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1: Wie folgt man eigentlich auf ein Album, das eine ganze Generation definiert hat? Nach American Idiot standen Green Day vor genau dieser einen Frage. Die Antwort kam dann 2009 mit 21st Century Breakdown.
2: Do you know what's worth fighting for?
1: Es ist kein einfacher Nachfolger, es war eine Kampfansage an die Charts weltweit. Platz 1 in den USA, in England, in Deutschland. Die Welt lag dem Trio aus Kalifornien buchstäblich zu Füßen. Sogar Stefan Raab holte sie als die Magier des Punkrock auf seine Bühne.
3: Von ihrem aktuellen Album 21st Century Breakdown, hier sind live Green Day.
1: Aber der wahre Ritterschlag, der folgte dann in Los Angeles. Bei den Grammys ließen Billy Joe Armstrong und Co. Legenden wie AC/DC hinter sich.
4: And the Grammy goes to
5: Green Day!
4: Well, first you gotta thank my family, Tom Wally, and I also really wanna thank Butch Vig.
1: Ganz genau, der Mann hinter den Reglern war kein geringerer

als Butch Vig, der Produzent, der schon Nirvanas Nevermind veredelt hatte. Er gab Green Day den epischen Breitband-Sound. Mit 5 Singles und einem preisgekrönten Musikvideo zu 21 Guns zementierten sie ihren Status als wichtigste Rockband der Nullerjahre. Ein Song über Kapitulation, der zum weltweiten Siegeszug wurde. Hier ist 21 Guns.

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0: Mal mehr, mal weniger Wolken. Die Gewitter ziehen langsam ab. Gegen Morgen kann es vereinzelt auch neblig werden. Aktuell liegen die Temperaturen meist zwischen 21 und 16 Grad. Tagsüber wird es dann richtig heiß und meist sonnig. Höchstens in den Bergen kann am Nachmittag mal ein Gewitter dabei sein mit bis zu 37 Grad. Auf der A3 Frankfurt Richtung Würzburg ist die Abfahrt Hanau wegen eines brennenden PKW gesperrt.
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1: 71 kam der Song raus und damit ganze 32 Jahre vor dem Limp Bizkit Cover.
2: Erklären wir auch zunächst mal, wie es dazu kam und woran Pete Townshend damals gearbeitet hat, nämlich an einer Musikoper mit dem Namen Lifehouse. So was Ähnliches haben sie ja schon vorher mal gemacht und auch sehr erfolgreich, nämlich im Jahr 1969. Da haben sie Tommy rausgebracht und das ist ihnen sehr gelungen und davon wollte Pete Townshend eine Fortsetzung bzw. eine neue Idee umsetzen und hatte dafür auch schon ziemlich viele Songs geschrieben. Als das aber nicht so recht funktioniert hat, wurden einige Songs für das Album Who's Next verwendet.
1: Na, also auch wenn sowohl er als auch Roger Daughtry blaue Augen haben, geht's nicht um eine der beiden, sondern um einen seiner Charaktere des Lifehouse-Projekts. Er spricht von dem Doppelagenten Brick. In den früheren Versionen war jedoch auch deckend von dem Schurken Jumbo die Rede, um den es in diesem Song geht. Der ist gezwungenermaßen in seine Schurkenrolle geraten, wobei er sich eigentlich eher so als Good Guy fühlt. Und der Song erzählt halt sein Klagelied aus der Ich-Perspektive. Er ist wütend und gleichzeitig voller Angst, fühlt sich von allem, was ihm umgibt, unter Druck gesetzt. Das wollte Townshend mit dem Song dann auch ausdrücken, wie einsam es einfach ist, mächtig zu sein. Er sagt, beziehungsweise weiß auch, dass der Song oft anders interpretiert wird und viele so eine alltäglichere Bedeutung in dem Song sehen.
3: It seems to kind of resonate as a song about the way we deceive ourselves, the way we betray ourselves, the way we live lives that can be a lie, and that we hide behind the way that we look. Whether we look beautiful or whether we look ugly, we hide behind the way we look often. So it was a song that actually came from a film script.

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5: Ich bin André Glatzel. Die durchgesickerten Ideen für eine Rentenreform sorgen für Kritik. Sozialverbände oder auch die Linke befürchten Rentenkürzungen. Ökonomen gehen die Vorschläge nicht weit genug. Dazu gehört laut Medien unter anderem, das Rentenalter stückweise anzuheben. Die Rentenkommission übergibt morgen ihre Vorschläge an die Regierung. Die Friedensgespräche zwischen den USA und dem Iran in der Schweiz sind geplatzt. Nach neuen Drohungen von US-Präsident Trump verließ die iranische Delegation den Verhandlungsort. Trump hatte Teheran mit weiteren Angriffen gedroht, falls die verbündete Hisbollah-Miliz im Libanon weiter kämpft. Deutschlands Kommunen schlagen wegen ihrer Geldnot Alarm. Laut Bertelsmann-Stiftung fehlen Städten, Kreisen und Gemeinden fast 32 Milliarden Euro. Der Städtetag und Gemeindetag fordert mit dem Aktionstag Kommunen am Limit heute mehr Hilfe von Bund und Ländern. Sonst drohen weitere Kürzungen, etwa bei Schulen, Kultur oder sozialen Angeboten. Kein Sieg, aber eine große Überraschung. WM-Neuling Kap Verde hat gegen den zweifachen Weltmeister Uruguay 2:2 gespielt. Gruppengegner Spanien hat zuvor einen Schritt Richtung K.O.-Phase gemacht und 4:0 gegen Saudi-Arabien gewonnen. Und in der Gruppe G trennten sich Belgien und der Iran 0:0.
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1: Samstag, 11. Juni 1988. Ein Mädchen und seine Gitarre. Schauplatz das Wembley-Stadion in London. Beim Konzert zum 70. Geburtstag des in Südafrika inhaftierten Bürgerrechtlers Nelson Mandela begeistert Tracy Chapman die 80.000 Besucher sowie das globale TV-Publikum in 64 angeschlossenen Ländern. Die 24-jährige Singer-Songwriterin aus Cleveland, Ohio, intoniert ihre Songs mit einer Stimme, von der Kritiker meinen, sie vibriere zwischen Soul, Gospel, Folk und Blues. Ihre Lieder zornig, verzweifelt oder melancholisch. Ist es Fügung oder Zufall, als beim lang erwarteten Auftritt von Stevie Wonder ein Computer

0: Stürzt, muss der Superstar vorzeitig von der Bühne. Tracy Chapman zögert nicht, geht erneut auf die Bühne und findet ein zweites Mal ihr Publikum.
1: But you can say, baby, baby, can I hold you tonight?
0: Durch ihren Auftritt in Wembley erfährt sie schlagartig internationale Hochachtung. Den Begriff Weltstar lehnt sie ab. Ihr Debütalbum Tracy Chapman steht zu dieser Zeit schon in den Plattenläden und erreicht vordere Chartplatzierungen in mehr als 20 Ländern. Eines ihrer verhalten rebellischen Lieder eröffnet die Scheibe. Im Text heißt es, die armen Menschen werden sich erheben und bekommen, was ihnen zusteht. Wisst ihr nicht, sie reden von Revolution, noch klingt es wie Geflüster. Tracy Chapman, Talking About Revolution.

0: Mal mehr, mal weniger Wolken. Die Gewitter ziehen langsam ab. Gegen Morgen kann es vereinzelt auch neblig werden. Aktuell liegen die Temperaturen meist zwischen 21 und 16 Grad. Tagsüber wird es dann richtig heiß und meist sonnig. Höchstens in den Bergen kann am Nachmittag mal ein Gewitter dabei sein mit bis zu 37 Grad. Auf der A3 Frankfurt Richtung Würzburg ist die Abfahrt Hanau wegen eines brennenden PKW gesperrt.
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1: Who inspired me to do the funny stuff that I do on my guitar?
2: Im Interview demonstriert Eddie Van Halen sein gekonntes Gitarrenspiel. Jimmy Page von Led Zeppelin, sagt er, habe ihn beeinflusst.
1: And I'm going, wait, if you can go like that. I just kind of took the nut. And took it up.
2: Bevorzugte Technik, Tapping, das Spielen der Saiten auf dem Gitarrenhals. Dabei werden diese nicht wie sonst üblich gezupft, sondern mit dem Finger auf das Tastenbrett gedrückt. 1996 muss Frontmann Sammy Hagar die Band verlassen. Der dritte Leadsänger bei Van Halen heißt Gary Cherone, früher bei der Metalband Extreme aus Boston. Der Erfolg ist nun mäßig, außerdem fordert der verschwenderische Lebensstil langsam aber sicher Tribut. Gitarrist Van Halen, er möchte inzwischen nur noch mit Edward angeredet werden, kämpft gegen den Krebs, vor allem aber gegen seine Alkoholsucht, die ihn immer wieder einholt. 2007, so scheint es, hat er den Kampf gewonnen. Und auch sonst gibt es Neues bei Van Halen. Nach 22 Jahren kehrt David Lee Roth offiziell als Leadsänger zurück. Die Comeback-Tournee quer durch die USA wird ein gigantischer Erfolg. Sie endet planmäßig im April 2008. Neuer Mann für den ausgestiegenen Bassisten Michael Anthony ist Edwards Sohn Wolfgang Van Halen.

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1: Ich bin André Glatzel, guten Morgen. Noch bevor die Rentenkommission ihre Reformvorschläge offiziell übergibt, kommt Gegenwind. Sozialverbände und Die Linke befürchten Kürzungen. Das Deutsche Institut für Wirtschaftsforschung sagt, die Pläne lösen weder Altersarmut noch die Belastung junger Leute. Laut Medienberichten soll unter anderem das Rentenalter schrittweise steigen. Deutschlands Kommunen sind am Limit. Darauf weist der Städte- und Gemeindebund heute mit einem Aktionstag hin. Laut Bertelsmann Stiftung fehlen fast 32 Milliarden Euro. Wenn Bund und Länder nicht gegensteuern, drohen bei Freibädern, Jugendangeboten oder bei Nahverkehrsangeboten Kürzungen. Deutschland ist auf extreme Hitze, wie es sie gerade gibt, schlecht vorbereitet. Der Chef der Deutschen Allianz Klimawandel und Gesundheit, Hermann, sagt, im schlimmsten Fall könne es tausende Tote geben. Er fordert, dass Hitzeschutz auch zur Katastrophen- und Krisenvorsorge verankert wird. Bei der Fußball-WM hat Kap Verde gegen Uruguay einen Achtungserfolg erzielt. Gegen den zweifachen Weltmeister stand es am Ende 2:2. Zuvor hat Spanien gegen Saudi-Arabien mit 4:0 gewonnen und wichtige Punkte fürs Weiterkommen gesammelt. Außerdem spielten Belgien und der Iran 0:0.
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1: Jetzt mit Volbeat, die auch schon öfter auf der Radio Bob Bühne gerockt haben und es hat euch jedes Mal gefallen.
2: Ich bin der Lutz, ich komme aus Frankfurt. Das Konzert war natürlich Wahnsinn. Volbeat war super klasse.
3: Ich bin die Steffi aus Heusenstamm. Ich fand's super. Ja, das zweite Lied fand ich super. Pelvis on Fire. Weil da geht die Post ab und fand ich einfach super.
4: Also mein Highlight war heute auf jeden Fall Lolo Montez. Ich liebe das Lied einfach. Das ist absolut mein Lieblingslied von Volbeat. Die Stimmung war grandios. Ich habe selten so eine Stimmung in der Festhalle erlebt. Es ging von vorne weg bis hinten wieder. Es war einfach unbeschreiblich.
5: War geil. Viele Lieder, die ich gerne hören wollte. Fallen, Still Counting, neue Lieder. Einfach geil. War schön. Super. Jederzeit wieder.
6: Hey, ich bin David. Ich komme aus Ausbach. Es war ein Mega-Konzert. Es fing verhalten an, wie es bekannt für Volbeat ist. Aber am Ende haben sie so richtig losgelegt und so richtig Gas gegeben und die tollsten Lieder einfach nur phänomenal dargestellt. Also von daher herrlich.

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1: Mal mehr, mal weniger Wolken. Die Gewitter ziehen langsam ab. Gegen Morgen kann es vereinzelt auch neblig werden. Aktuell liegen die Temperaturen meist zwischen 21 und 16 Grad. Tagsüber wird es dann richtig heiß und meist sonnig. Höchstens in den Bergen kann am Nachmittag mal ein Gewitter dabei sein mit bis zu 37 Grad. Auf der A3 Frankfurt Richtung Würzburg ist die Abfahrt Hanau gesperrt.
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1: Im Herbst 1969 erschien das zweite Album von Led Zeppelin, eine richtungweisende Blues- und Hardrock-Melange. Plant, Page, Bonham und Jones überschritten die Schwelle zum neuen Jahrzehnt als aufblühende Superband. Sie würden zu den umsatzstärksten Rockunternehmen der 70er Jahre gehören, mit einem Dauerabonnement auf hohe Chartnotierungen und Konzerttourneen, die Millionen Fans in die Arenen locken. Nach der LP Led Zeppelin 4 geben sie die Nummerierung im Titel auf. Zeppelin-Alben heißen nun Physical Graffiti oder The Song Remains the Same. Immer wieder ranken sich Gerüchte um versteckte Botschaften in ihren Songs. Robert Plant betonte schon 1970:
2: Sort of a message of enjoyment, you know. The whole idea of music from the beginning of time was for people to, you know, be happy.
1: Es gibt nur die Botschaft der Freude. Von Beginn an hat Musik nie eine andere Funktion gehabt, als den Menschen zu vermitteln, seid glücklich. Ein offenes Geheimnis ist die Neigung von Jimmy Page zum Okkultismus. Bei einer spiritistischen Sauforgie im Haus von Page stirbt am 25. September 1980 Schlagzeuger John Bonham. Sein Tod bedeutet das vorläufige Ende von Led Zeppelin. Nach mehreren Benefizauftritten kommt es erst im Dezember 2007 zur Reunion für die Dauer eines ganzen Konzertes in der O2 Arena London. An den Drums Jason, der Sohn von John Bonham. Und jetzt aus dem Album Led Zeppelin 2, Ramble On.

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1: Ich bin André Glatzel, guten Morgen. Die durchgesickerten Ideen für eine Rentenreform sorgen für Kritik. Sozialverbände oder auch die Linke befürchten Rentenkürzungen. Ökonomen gehen die Vorschläge nicht weit genug. Dazu gehört laut Medien unter anderem, das Rentenalter stückweise anzuheben. Die Rentenkommission übergibt morgen ihre Vorschläge an die Regierung. Deutschlands Kommunen schlagen wegen ihrer Geldnot Alarm. Laut Bertelsmann Stiftung fehlen Städten, Kreisen und Gemeinden fast 32 Milliarden Euro. Der Städte- und Gemeindebund fordert mit dem Aktionstag Kommunen am Limit mehr Hilfe von Bund und Ländern. Sonst drohen weitere Kürzungen bei Schulen, Kultur oder sozialen Angeboten. Die USA und der Iran wollen gefährliche Zwischenfälle an der Straße von Hormuz verhindern. Damit die Schifffahrt für alle sicherer bleibt, richten beide Länder einen dauerhaften Kommunikationskanal ein, heißt es aus Vermittlerkreisen. Kein Sieg, aber eine große Überraschung. WM-Neuling Kap Verde hat gegen den zweifachen Weltmeister Uruguay 2:2 gespielt. Gruppengegner Spanien hat zuvor einen Schritt Richtung K.O.-Phase gemacht und 4:0 gegen Saudi-Arabien gewonnen. Und in der Gruppe G trennten sich Belgien und der Iran 0:0.
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2: Carsten Weyers, ist dir eigentlich bewusst, dass wir inzwischen über 60 Streams auf radiobob.de und in der MyBob-App haben?
3: Ja, wir müssten mal nachzählen, um zu gucken, wie viel es genau sind.
2: Ja. Man verliert da so schnell den Überblick, weil wir auch immer nachliefern, weißt du, damit jeder Rockfan da draußen glücklich ist.
3: Ja, und da haben wir unter anderem den Prog-Rock-Stream für euch, ja, rund um die Uhr, wenn ihr es braucht. Und da findet ihr natürlich auch Rush, großartige Nummer jetzt für euren Start in die neue Woche. Hier ist The Spirit of Radio.

0: macht immer wieder Spaß, ne? Biffy Clyro waren das mit Biblical, um euren Montagmorgen einfach besser zu machen. Hier bei Radio Bob mit Saskia, mit Carsten, und glücklicherweise hat ein ehrenhafter Mensch Alice Cooper seine Kreditkarte zurückgegeben. Stell dir vor, er hätte das nicht auf Tour gehen können. Ja. Wie hätte er bezahlen sollen?
1: So, ich finde das richtig gut. Vor allem, weil der Finder, ich gehe mal davon aus, ein Alice Cooper-Fan war, so viele Hebel in Bewegung gesetzt hat, um Alice die Kreditkarte zukommen zu lassen. Also Alice war, wie so oft, golfen und danach musste er selber tanken, hat seine Kreditkarte benutzt und sie dummerweise an der Tankstelle, an der Zapfsäule liegen lassen. Und dann hat ein Fan, der ja auch wissen muss, wie Alice Cooper mit bürgerlichem Namen heißt, diese Kreditkarte gefunden und sich gedacht, wie bringe ich die denn ihm jetzt wieder zurück, und hat sich durchtelefoniert, unter anderem bei einer lokalen Wohltätigkeitsorganisation, die Alice Cooper unterstützt, für Teenager in Not, und da ist er dann eben an den Kontakt gekommen.
0: Ja, ganz schön kompliziert, nicht? Das Gute ist, solltet ihr mal eine Karte von Alice Cooper finden, ist das kein Problem. Er ruft ihr einfach bei uns an, nicht? Dann drücken wir ihm die einfach in die Hand. Er ist ja bei uns abends immer von 20 bis 21 Uhr am Start, ja, in seiner Show. Also von daher, solltet ihr irgendwas von Alice Cooper finden, könnt ihr es bei uns abgeben.
1: Hier ist er jetzt mit Poison und heute Abend dann ab 20 Uhr einschalten.

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0: schönes Brett für euren Montagmorgen. Metallica mit Enter Sandman hier bei Radio Bob mit Saskia, mit Carsten. Und ja, ich meine, die sind ja im Moment beschäftigt, muss man sagen. Haben wir auch hier bei uns in Deutschland großartig abgeliefert. Ja, auch nur für dich, als du in Berlin mit dabei warst. Und naja, ansonsten sind sie für guten Zweck unterwegs und haben zum Blutspenden aufgerufen und so weiter. Aber was ist eigentlich mit neuer Musik? Auch da hoffen die Fans natürlich irgendwie drauf, aber da ist bisher nichts passiert.
1: Ja, letzte Woche war es ja so, dass Metallica ihre Social-Media-Präsenz so ein bisschen überarbeitet haben. Das Album, mit dem sie aktuell auf Tour sind, 72 Seasons, ist ja jetzt auch schon 3 Jahre alt. Die Tour geht jetzt zu Ende, also in den letzten Zügen. Und weil Metallica in der Vergangenheit eigentlich immer relativ parallel zu einem neuen Album und Tourzyklus auch den Look ihrer Social-Media-Präsenz angepasst haben, haben die Fans natürlich gehofft, dass das neue Musik bedeutet. Aber nein, die Jungs sind dann schnell bei Social Media vorbeigehüpft und haben gesagt, nee, es ist nur was Optisches. Also es gibt keine neue Musik.
0: Ja. Na, nur zum Gucken leider und nicht zum Hören. Ja.
1: Also weiß erstmal.
0: Vielleicht wollten sie auch einfach die Pferde nicht scheu machen. Ja. Also von daher, wir sehen, was da passiert bei Metallica. Und wenn da was los ist, dann hört das natürlich hier bei uns. Euch einen schönen Montag mit Radio Bob.

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4: Mit mir, Saskia Schenk.
5: Kinofilm.
4: Mike Shinoda von Linkin Park hat jetzt noch mal ein paar Details zur anstehenden Doku an Shatter ausgeplaudert. Der Ankündigungstrailer vor ein paar Wochen deutete ja schon darauf hin, dass der Streifen die Wiedergeburt der Band nach dem Tod von Frontmann Chester Bennington behandeln würde. Und das hat er jetzt noch mal bestätigt. Für den Film verantwortlich ist übrigens Bandkollege Joe Hahn. Und sie haben die Kameras quasi mitlaufen lassen ab dem Moment, als ihnen klar war, dass Emily Armstrong als neue Frontfrau dazustoßen könnte. Eins hat Mike klargestellt, wir sollen kein Reality-TV erwarten. Wir sind gespannt. Weitere Details werden in den nächsten Wochen natürlich noch folgen.
5: Geburtstag.
4: Feiert heute Andreas Frege, besser bekannt als Campino. Der Totenhosen-Frontmann, Schauspieler, Autor und leidenschaftliche Fußballfan wird stolze 64 Jahre alt. Außerdem feiert Campinos Kumpel, Broilers-Frontmann Sammy Amara, heute auch, nämlich seinen 47. Und wir wünschen beiden Happy Birthday. Ziemlich sonnig starten wir in die neue Woche und weiter ziemlich heiß. Bis zu 37 Grad sind drin. Es ist weiter schwül und dementsprechend kann es auch wieder einzelne Hitzegewitter geben. Muss aber nicht.
6: Kurzer Blick auf die Straßen am frühen Montagmorgen. Keine Staus, wenn ihr unterwegs seid. Kommt gut und sicher an.
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4: Bruce Dickinson, der Frontmann von Iron Maiden, hat jetzt in einem Interview gesagt, dass er viel lieber nach der Tour der Metal-Giganten an einem neuen Album arbeiten würde, als nochmal auf Tour zu gehen.
6: Ah, okay. Na, ich meine, eine Live-Pause haben sie ja letztendlich auch schon angekündigt. Wollen wir mal gucken. Wäre natürlich cool, aber mal sehen, ob die anderen Bandmitglieder Zeit haben. Denn Adrian Smith zum Beispiel, der Gitarrist, hat im Backstage-Talk jetzt am Wochenende hier bei uns erzählt, dass er gerne erstmal was mit seinem Nebenprojekt Smith Kotzen machen würde.
4: Gucken. Naja, aber Brucey ist ja auch Solo unterwegs. Ich finde, da kann man ja trotzdem schon mal andenken, wieder ein neues Iron Maiden-Album rauszuhauen.
6: Ja. Boah, was die sich alle so vornehmen, ist verrückt, ne? Iron Maiden haben wir gleich für euch mit Run to the Hills, sofort nach Skindred, hier ist neue Musik. 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

0: My Chemical Romance waren das mit I'm Not Okay. Hier ist Radio Bob am Montag mit Saskia, mit Carsten, und ich bin ganz aufgeregt, Saskia, denn ich habe ihn noch nicht getestet und ich frage mich jetzt, hast du Lust, ihn jetzt mit mir auszuprobieren? Natürlich. Hier meinen neuen Verzerrer, meinen Luftverzerrer, den ich mir gekauft habe zu meiner Luftgitarre. Ja.
1: Hast cool. du dir auch so eine Talkbox geholt für deine Luftgitarre, wie sie Richie Sambora bei Bon Jovi mal benutzt?
0: Noch nicht. Da muss ich mal gucken, ob mein Dealer die hat, ob ich die da auch bekommen kann. Aber jetzt, guck mal, mit Pedal. Mhm. Da können wir also gleich, wenn wir spielen, kann ich also das Luftpedal bedienen und dann geht's los. Mal gucken, wie es klingt jetzt.
1: Die beste Art von Frühsport, also auch bei diesen Temperaturen, Luftgitarre spielen, so Gary Moore und Friday on My Mind.

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1: Ich bin Anna Löwer. Guten Morgen. Noch bevor die Rentenkommission ihre Reformvorschläge offiziell übergibt, kommt Gegenwind. Sozialverbände und Die Linke befürchten Kürzungen. Wirtschaftsforscher befürchten eine steigende Altersarmut. Laut Medienberichten soll unter anderem das Renteneintrittsalter schrittweise steigen. Die USA und der Iran wollen gefährliche Zwischenfälle an der Straße von Hormus verhindern. Damit die Schifffahrt für alle sicher bleibt, richten beide Länder einen dauerhaften Kommunikationskanal ein, heißt es aus Vermittlerkreisen. Deutschlands Kommunen schlagen wegen ihrer Geldnot Alarm. Laut Bertelsmann Stiftung fehlen Städten, Kreisen und Gemeinden fast 32 Milliarden Euro. Der Städte- und Gemeindebund fordert mit dem heutigen Aktionstag Kommunen am Limit mehr Hilfe von Bund und Ländern, um Kürzungen etwa bei Schulen und Kultur zu verhindern. Rund 1,1 Millionen Besucher sind beim Hessentag in Fulda dabei gewesen. 10 Tage gab es etwa Kultur, Musik und Sport beim größten Landesfest Deutschlands. Ein Höhepunkt war der Festumzug mit tausenden Teilnehmern und zehntausenden Zuschauern gestern. Nächstes Jahr ist der Hessentag dann in Idstein. Bei der Fußball-WM hat Kap Verde erneut für eine Überraschung gesorgt. Nach dem 0:0 gegen Spanien holte das Team auch gegen Uruguay einen Punkt, Endstand 2:2. Spanien setzte sich gegen Saudi-Arabien deutlich mit 4:0 durch. Belgien und der Iran trennten sich 0:0. Ägypten war mit 3:1 gegen Neuseeland erfolgreich.
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2: Er ist wieder fit. Seine Stimme ist wieder komplett heile. Und das nach doch einem relativ schweren Eingriff.
3: Ja, er hat sich das auch selber anders vorgestellt. John Bon Jovi, er hat ja wirklich seit Jahren mit seinen Stimmbändern zu kämpfen gehabt, hat ein Stück Plastik an die Stimmbänder gesetzt bekommen, damit die wieder richtig schließen. Und hat sich gedacht, dass das eigentlich schneller geht, aber jetzt hat es doch einige Jahre gedauert. Und er hat vor allem seinen Bandkollegen gedankt, dass sie so viel Geduld mit ihm hatten und auf ihn gewartet haben.
2: Ja, und jetzt üben sie ja fleißig für ihre Auftritte, die sie auf dem Zettel haben. Allerdings erstmal nur in Amerika und in England. Mal gucken, vielleicht kommen sie auch noch zu uns, wenn es gut läuft mit dem Singen. Gleich singt John auf jeden Fall für uns She Don't Know Me.
3: Vorher noch Lordi mit Hard Rock Hallelujah.

0: wie eine kleine Zeitreise in die 80er Jahre. Bon Jovi waren das mit She Don't Know Me hier bei Radio Bob. Am Montagmorgen mit Saskia und Carsten.
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3: 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Da gibt es einen ganz tollen Musikclub, der Real Music Club. Also die stehen da den ganz großen Locations in nix nach.
4: Mein Name ist Vera, ich komme aus Krefeld und ich vote definitiv für die Kufa in Krefeld. Wir sind da eigentlich immer jedes Wochenende gewesen. Es gab halt immer wirklich gute Konzerte. Das war wirklich immer richtig schön früher.
5: Moin, hier ist der Matt aus Hamburg-Altona. Das Logo in Hamburg gewählt, das ist Nähe Dammtor. Logo ist die kleinste Sauna der Welt, würde ich mal behaupten. Mittlerweile ist es ein bisschen besser geworden, aber regelmäßig coole Konzerte mit Schweiß von der Decke erlebt dort.
0: Was ist für euch die...
5: Das Logo in Hamburg gewählt, das ist Nähe Dammtor. Logo ist die kleinste Sauna der Welt, würde ich mal behaupten. Mittlerweile ist es ein bisschen

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0: Boah, schönes Brett, ne? TNT von AC/DC hier bei Radio Bob am Montagmorgen mit Saskia, mit Carsten. Und jetzt ist sie enthüllt worden, und zwar beim Hellfest, die Statue von Ozzy Osbourne.
1: Ja, sie sieht wirklich gut aus. Also ich meine, so im Gesicht, ja, ist die Ähnlichkeit jetzt nicht so zu 100% da, aber der Rest passt, ne? Mit Ozzys langen Haaren, seiner legendären Sonnenbrille, er greift so ein bisschen bedrohlich in deine Richtung, und damit wurde ihm natürlich ein monumentales Denkmal in Frankreich beim Hellfest gesetzt.
0: Ja, zu Recht, nicht? Wir verneigen uns ja auch vor dem Fürst der Finsternis mit unserem Ozzy Osbourne Stream. Das heißt, ihr kriegt ihn wirklich immer, wenn ihr ihn braucht. Ja, 24/7 auf radiobob.de und in unserer MyBob-App. Und jetzt auch hier bei uns in Bobs Morgen. Hier ist Ozzy für euch. Perry Mason bei Radio Bob.

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6: Mit mir, Saskia Schenk.
5: On Tour.
6: Nachdem er sein neuestes Soloalbum Not Bad for New Jersey für den 10. September angekündigt hat, schiebt The Gaslight Anthem Frontman Brian Fallon jetzt auch eine dazugehörige Welttour nach, zusammen mit seiner Soloband The Painkillers. Bei uns in Deutschland wird es ganze 4 Konzerte geben im November. 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
5: Neue Single.
6: Die gibt's diesen Freitag von den Rolling Stones. Und nachdem sie erstmal nur unter dem Arbeitstitel des Songs Fuck Your Pete den Fans die Nase lang gemacht haben, haben sie jetzt offiziell bestätigt, dass es sich bei der Nummer um Jealous Lover handelt, mit Steve Winwood am Keyboard. Das dazugehörige 25. Studioalbum der Rock-Urgesteine Foreign Tongs erscheint dann am 10. Juli. Ziemlich sonnig starten wir in die neue Woche und weiter ziemlich heiß. Bis zu 37 Grad sind drin. Es ist weiter schwül und dementsprechend kann es auch wieder einzelne Hitzegewitter geben. Muss aber nicht.
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8: Wir werfen kurz den Blick auf die Straßen und sehen keine bemerkenswerten Staus. Wenn ihr unterwegs seid, kommt gut und sicher an.
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8: Guten Morgen, auf geht's in die neue Woche und das auch wieder richtig sommerlich. Und deshalb haben wir jetzt hier einen wirklich guten Tipp für euch.
9: Hey, hier ist Timmy Ruff von The New Roses bei Radio Bob. Leute, fahrt mal den Stress ein bisschen runter und dafür die Lautstärke von eurem Radio ein bisschen hoch. And keep on rockin'.
8: Ja.
6: Denn weniger Stress heißt weniger schwitzen. Und wenn ihr die Lautstärke hochfahrt, ist das auch gleichzeitig so ein bisschen durchpusten lassen. Hier sind die New Roses mit Timmy am Mikro natürlich. This Heart.

0: Head Over Feet mit Alanis Morissette geht's in diese neue Woche. Hier ist Radio Bob am Montag mit Saskia, mit Carsten. Und wir gratulieren heute recht herzlich einem echten Punkrocker. Und zwar Campino von den Toten Hosen. Der wird nämlich heute 64 Jahre alt.
1: Und da öffnen wir natürlich ein kleines Fläschchen Shampoos, was er sich heute bestimmt auch gönnen wird. Sie haben nämlich ein bisschen Pause bis zum nächsten Konzert auf der Trink aus. Wir müssen gehen. Quasi Abschiedstour, gehen wir mal sehr stark davon aus, denn das letzte Album, reguläre zumindest, Trink aus, wir müssen gehen, ist ja jetzt draußen. Also die Tour wird es wahrscheinlich auch. Also so, wie sie sonst auf Tour gegangen sind, werden sie nicht mehr auf Tour gehen.
0: Ja, und ich meine, er kann wirklich auf eine sehr, sehr erfolgreiche Karriere zurückblicken. Und er ist ja auch nochmal Vater geworden. Ja, das ist ja bei der Band-Doku, bei der aktuellen, herausgekommen. Und auch das für ihn natürlich heute ein Grund mehr zu feiern.
1: Das hält jung, ja. Also mit über 60. Das war auch sehr überraschend. Aber jetzt hat er einen kleinen Teddybär zu Hause, der ihm hoffentlich ein Stückchen Sahnetorte reicht. Und wir gratulieren ihm mit einem Ständchen von sich. Hier ist Campino zum 64. Die Toten Hosen. Altes Fieber.

0: verpiss dich. Im Grunde. Nett formuliert. Go your own way. Also ich glaube, das ist schon so die Essenz, die Lindsay Buckingham damals transportieren wollte für seine Ex, Stevie Nicks. Sie waren natürlich beide Teil von Fleetwood Mac und das wer mit wem und wer dann irgendwann nicht mehr mit wem, war ja die Inspiration für großartige Songs auf der Platte Rumor.
1: Ja, und in die Scheibe haben wir reingehört, hier Musik von Fleetwood Mac, und 16 Jahre ist es jetzt mittlerweile schon her, als sie das letzte Mal bei uns hier in Deutschland war. Joan Jett, zu der kommen wir nämlich jetzt. Und sie ist ja im Moment auch wieder unterwegs, aber spart uns aus.
0: Ja,
1: warum?
0: Pff, weiß ich auch nicht. Also, was soll ich sie mal anrufen? Ich habe keine Antwort dafür. Ja. Sie ist in England unterwegs und es stand ja schon eine Weile fest, dass sie als Support von My Chemical Romance bei deren Shows in Großbritannien auftreten wird. Und sie hat dann im Nachhinein noch ein paar Solo-Shows vorweggeschoben. Also ich glaube, das hat sich dann halt so ergeben. Aber warum ergibt sich denn nicht, dass sie dann auch noch mal zu uns nach Deutschland kommt?
1: Das weiß ich auch nicht. Joan, wenn du uns jetzt hörst, also davon gehen wir aus, ne? Dann guck doch mal in den Terminkalender. Wir hätten durchaus Freude daran, dich auch hier bei uns zu sehen. Ja, zum Beispiel mit dieser Nummer I Hate Myself for Loving You. Hier ist Joan Jett bei Radio Bob.

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1: Ich bin Anna Löwer. Guten Morgen. Die USA und der Iran wollen die wichtige Schifffahrtsstraße von Hormus sicherer machen. Bei Gesprächen in der Schweiz einigten sie sich auf einen Kommunikationskanal, um Pannen und Vorfälle zu verhindern. Beide Seiten wollen innerhalb von 60 Tagen eine dauerhafte Friedenslösung erreichen. Deutschlands Kommunen sind am Limit. Darauf weist der Städte- und Gemeindebund heute mit einem Aktionstag hin. Laut Bertelsmann Stiftung fehlen fast 32 Milliarden Euro. Wenn Bund und Länder nicht gegensteuern, drohen bei Freibädern, Jugend- oder Nahverkehrsangeboten Kürzungen. Die durchgesickerten Ideen für eine Rentenreform sorgen für Kritik. Sozialverbände oder auch Die Linke befürchten Rentenkürzungen. Wirtschaftsexperten gehen die Vorschläge dagegen nicht weit genug, etwa was ein steigendes Renteneintrittsalter angeht. Morgen übergibt eine Kommission ihre Vorschläge an die Regierung. Die Krankenhausgesellschaft warnt vor den Sparplänen der Bundesregierung. Laut einer neuen Studie könnte jede zweite Klinik akut bedroht sein. Etwa 140.000 Beschäftigte wären betroffen, sagte Verbandschef Gast dem RND. Heute geht es im Bundestag um die Pläne. Der Hessentag in Fulda hat viel mehr Menschen angezogen als erwartet. Rund 1,1 Millionen Besucher kamen in den letzten 10 Tagen zu dem Landesfest. Geplant hatte die Stadt mit 700.000. Das habe gezeigt, was das Land ausmacht, sagte Ministerpräsident Rhein zum Abschluss, nämlich Gemeinschaft und Zusammenhalt. Deutlicher Sieg für einen der Favoriten bei der Fußball-WM. Spanien hat mit 4:0 gegen Saudi-Arabien gewonnen. Kap Verde holte sich mit einem 2:2 gegen Uruguay den nächsten WM-Punkt. Außerdem spielten Belgien, Iran 0:0 und Neuseeland, Ägypten 1:3.
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2: Über diese Band hat Foo Fighters Frontmann Dave Grohl mal gesagt, dass sie eine der besten Vorbands überhaupt ist.
3: Boah, das ist auch schon mal ein Ritterschlag, oder? Aber sie reißen halt doch ab. Sie machen Spaß, die Rede ist von The Struts. Haben wir jetzt hier für euch mit Too Good at Raising Hell. Und die machen euch jetzt auch warm für die neue Woche.

0: Velvet. Lana Miles war das hier bei Radio Bob am Montagmorgen mit Saskia, mit Carsten. Und ganz viele haben noch ein Grinsen auf dem Gesicht, weil wir ein wirklich großartiges erstes Wochenende hingelegt haben. Und zwar hier.
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2: Ja, aber ganz ehrlich, das Wetter war ein Träumchen. Ach. Die Leute waren gut drauf. Es ist das größte Umsonst- und Draußen-Volksfest Nordeuropas, die Kieler Woche. Und wir sind natürlich wie jedes Jahr mit unserem Rockcamp am Start. Und da knallt es halt noch mal ein kleines bisschen mehr als auf dem Rest der Kieler Woche.
3: Hier im Rockcamp hat man so ein kleines Festival-Erlebnis tatsächlich. Man kann wunderbar Gruppenbilder oder Bilder machen. Kicker stehen hier rum. Es ist so ein bisschen auch Kneipenfeeling, habe ich das Gefühl. Genau, und man kann sich wunderbar hinten beim Met einmal durchprobieren. Kleines Festival-Erlebnis tatsächlich. Man kann wunderbar Gruppenbilder oder Bilder machen. Kicker stehen hier rum. Es ist so ein bisschen auch Kneipenfeeling.

0: und das ja auch schon heute Abend. Da wird es nämlich richtig schön laut. Ja, wir präsentieren euch Doom Metal mit Kadaver.
1: Oh, da geht's schön nach vorne. 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Also ab auf radiobob.de, da findet ihr natürlich das komplette Programm von Bobs Rock Camp. Und die hier sind ja auch noch mit am Start. Die werden auch noch für euch die Bühne rocken. Let's Down mit Rescue.

0: Peace of Mind. Das waren Boston hier bei Radio Bob am Montagmorgen mit Saskia, mit Carsten. Und ein bisschen Starthilfe bei der Karriere kann ja niemals starten. Und die hat Rick Springfield bekommen von Sammy Hagar. Seine guten Kumpels sind bis heute richtig gut befreundet.
1: Ja, Anfang der 80er ging es damit los, dass Rick einen Song von Sammy gecovert hat und dann ja relativ schnell danach auch mit Jessie's Girl, seinem Überhit, durchgestartet ist. Und Sammy war da extrem hilfreich. Also er hat Rick zum Beispiel Licht- und Soundleute empfohlen für die Tour. Er hat ihm vor allem unter die Arme gegriffen beim Live auf der Bühne stehen und auch nochmal Danke gesagt, weil die ganzen Zentimen, die reingekommen sind durch das Cover, haben die Töchter von Sammy durchs College gebracht. Und deswegen ist er halt so, ja, danke dafür. Ich finde das geil, dass dein Song so erfolgreich war, weil dadurch konnten meine beiden Süßen sich ausbilden lassen.
0: Ja, guck mal, so wäscht doch eine Hand hat unterm Strich doch wieder die andere. Ne? Jetzt sind die beiden ja auch im Moment gerade in Amerika auf Tour. Rick Springfield und Sammy Hagar gemeinsam. Fände ich hier in Deutschland auch mal ganz cool. Könnten ja auch mal vorbeigucken. Ja. Wir haben Rick jetzt hier für euch mit Love Somebody für euren Montagmorgen hier bei Radio Bob ein.

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1: Mit mir, Saskia Schenk.
0: Kinofilm.
1: Mike Shinoda von Linkin Park hat jetzt noch mal ein paar Details zur anstehenden Doku an Shatter ausgeplaudert. Der Ankündigungstrailer vor ein paar Wochen deutete ja schon darauf hin, dass der Streifen die Wiedergeburt der Band nach dem Tod von Frontmann Chester Bennington behandeln würde. Und das hat er jetzt noch mal bestätigt. Für den Film verantwortlich ist übrigens Bandkollege Joe Hahn. Und sie haben die Kameras quasi mitlaufen lassen ab dem Moment, als ihnen klar war, dass Emily Armstrong als neue Frontfrau dazustoßen könnte. Eins hat Mike klargestellt, wir sollen kein Reality-TV erwarten. Wir sind gespannt. Weitere Details werden in den nächsten Wochen natürlich noch folgen.
0: Geburtstag
1: feiert heute Andreas Frege, besser bekannt als Campino. Der Toten-Hosen-Frontmann, Schauspieler, Autor und leidenschaftliche Fußballfan wird stolze 64 Jahre alt. Außerdem feiert Campinos Kumpel, Broilers-Frontmann Sammy Amara, heute auch, nämlich seinen 47. Und wir wünschen beiden Happy Birthday.
2: Ja, das war ja am Wochenende, nicht? Schön geschwitzt haben wir alle und geht diese Woche auch so weiter.
1: Ja, wir schwitzen durch die ganze Woche durch, also heute auch wieder bei bis zu 37 Grad. Es startet alles erstmal recht freundlich, auch mit ein paar lockeren Wolken zwischendrin. Am Nachmittag kann es sein, dass es stellenweise zu richtig heftigen Gewittern kommt und an anderen Stellen bleibt es sonnig und trocken. Morgen dann auch nochmal bis zu 37 Grad, ganz vereinzelt, allerhöchstens mal ein Gewitter. Und wir schauen mal auf den Donnerstag, da sind bis zu 39 Grad.
2: Vom Wetter zum Verkehr. Mittlerweile gibt es hier so ein paar Meldungen. Hier sind alle ab 3 Kilometern. Wir haben die A60, Rüsselsheim-Mainz. Zwischen Rüsselsheimer Dreieck und Bischofsheim stockt es auf 4 Kilometern. A66, Wiesbaden-Frankfurt. Auch hier haben wir 4 Kilometer stockenden Verkehr. Und zwar zwischen Wiesbaden-Erbenheim und Wiesbadener Kreuz. Und dann auch rüber zur A643, Mainz-Wiesbaden. Hier haben wir zwischen Dreieck Mainz und Mainz-Mommach 3 Kilometer Stau. Wenn ihr unterwegs seid, kommt gut und sicher an.
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2: Heute Morgen sind sicherlich viele zerknittert vom Wochenende. Ich meine, die Hitze, ja, dann ja vielleicht ordentlich gefeiert, vielleicht ja auch irgendwie Fußball gefeiert, ja, den Deutschlandsieg. Und da kann man heute auch schon mal so ein bisschen traurig aus der Wäsche gucken vielleicht.
1: Zerknittert ist gar kein Ausdruck. Außerdem war ja auch gestern der längste Tag des Jahres. Ja. Das heißt, im Grunde ist es gar nicht dunkel geworden nachts.
2: So ist es.
1: Ich glaube, ich habe 2-mal die Augen zugemacht, bevor ich wieder aufstehen musste.
2: Also, wir helfen euch jetzt in die neue Woche und in diesen Tag mit Reef. Die bringen euch nach vorne, versprochen. Hier ist Revelation.

0: Liquido waren das mit Narcotic hier bei Radio Bob. Am Montagmorgen mit Saskia, mit Carsten, und die Vorfreude, die steigt bei uns, denn jetzt ist es wirklich nur noch etwas mehr als ein Monat. Dann wollen wir mit euch wieder richtig laut feiern.
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2: Zum dritten Mal werden wir mit euch einen ganzen Tag lang feiern und haben ein großartiges Line-Up zusammengeklöppelt, unter anderem mit am Start Phil Campbells Bastard Sons, die nach dem Tod von ihrem Papa weitermachen und das Erbe von ihm feiern wollen, auch mit jeder Menge Motorhead-Songs in einem speziellen Tribute-Auftritt. Außerdem werden Airborne mit euch nicht nur die Bühne abreißen, sondern auch ein Bierchen trinken wollen. Nestor kommen aus Schweden und wir haben auch noch jede Menge Frauenpower, zum Beispiel mit Beyond the Black.
0: Ja, und wenn wir schon von ordentlich Frauenpower sprechen, dann legen wir noch nach. Freut euch auf The Gems. This is my ascension. Yeah. Klingt richtig geil.
2: Dann dürfen wir auch nicht vergessen, dass wir den God of Metal höchstpersönlich am Start haben für euch.
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0: 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Die Tickets gibt's auf radiobob.de und da gibt's natürlich auch nochmal alle Informationen. Und hier sind jetzt Judas Priest für euch in lauter

0: Times Like These von den Foo Fighters. Hier ist Radio Bob am Montagmorgen mit Saskia und Carsten. Und die haben ja jetzt auf ihrer Take-Cover-Tour in Deutschland ein kleines Stelldich eingegeben in München und haben einen Song performt, den sonst keiner mag, außer die Deutschen. Und das haben sie nochmal sehr ausdrücklich gesagt. Wheels. Also es ist anscheinend wirklich so, dass wenn die in andere Länder fahren und Wheels spielen, dass keine Sau im Publikum diesen Song kennt und mag. Nur in Deutschland kommt der gut an.
1: Tja, ich meine, es gibt ja viele Musiker, die sagen, wir Deutschen kennen uns halt einfach viel besser aus mit Musik. Ja, dann ist die große Frage. Da liegt der da halt einfach goldrichtig oder voll daneben. Wer weiß, kann man nicht so richtig sagen. Aber was mir wieder aufgefallen ist, auch bei ihrem Besuch in München. Ich glaube, ich bin der einzige Mensch, der München besucht hat, ohne im Hofbräuhaus gewesen zu sein. Ach, du warst immerhin. Guck mal, sind wir schon zwei.
0: Denn Dave Grohl, die anderen, die waren da und haben ordentlich schnabuliert, haben in ihren Instagram-Stories geteilt, wie sie sich ein Hähnchen und eine Bratwurst, Kartoffelbrei und so ein Kram reingefahren haben im Hofbräuhaus und hatten einen eigenen Tisch. Und das muss auch geil sein. Weißt du, du bist auch Gast und dann siehst du auf einmal Dave Grohl und die Jungs da sitzen beim Mampfen.
1: Ja. Ich frage mich, ob die das dann auch in aller Ruhe genießen können. Rennen doch wahrscheinlich alle hin und sagen, hier, machen wir mal ein Foto machen, irgendwie so, wahrscheinlich. Ja, mal gucken, was sie in Berlin besuchen, ja, denn da sind sie ja auch noch am Start, am 1. Juli stehen sie da auf der Bühne. Euch einen ganz schönen Start in die neue Woche, jetzt hier bei uns mit Bad Religion. Hier ist der Punk-Rock-Song bei Radio Bob.

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1: Ich bin Anna Löwer, guten Morgen. In der Schweiz ist die erste Verhandlungsrunde zwischen den USA und dem Iran zu Ende gegangen. Beide Seiten vereinbarten einen Fahrplan für weitere Friedensgespräche. Außerdem soll ein Kommunikationskanal eingerichtet werden, damit eine sichere Schifffahrt durch die Straße von Hormuz möglich ist. Noch bevor die Rentenkommission ihre Reformvorschläge offiziell übergibt, kommt Gegenwind. Sozialverbände und Die Linke befürchten Kürzungen. Wirtschaftsforschern gehen die Vorschläge nicht weit genug. Laut Medienberichten soll unter anderem das Renteneintrittsalter schrittweise steigen. Deutschlands Kommunen sind am Limit. Darauf weist der Städte- und Gemeindebund heute mit einem Aktionstag hin. Laut Bertelsmann Stiftung fehlen fast 32 Milliarden Euro. Wenn Bund und Länder nicht gegensteuern, drohen bei Freibädern, Jugend- oder Nahverkehrsangeboten Kürzungen. Großbritannien spekuliert über den Rücktritt von Premierminister Starmer. Laut britischen Medien könnte es schon heute soweit sein. Starmer steht zunehmend unter Druck. Seine Labour-Partei musste bei den Kommunalwahlen letzten Monat schwere Verluste hinnehmen. Rund 1,1 Millionen Besucher sind beim Hessentag in Fulda dabei gewesen. 10 Tage gab es etwa Kultur, Musik und Sport beim größten Landesfest Deutschlands. Ein Höhepunkt war der Festumzug mit tausenden Teilnehmern und zehntausenden Zuschauern gestern. Nächstes Jahr ist der Hessentag dann in Idstein. Zur Fußball-WM. Kap Verde, Uruguay 2:2, Spanien, Saudi-Arabien 4:0, Belgien, Iran 0:0 und Ägypten, Neuseeland 3:1.
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2: Mitten auf die 12. Nein, aufs Maul. Was kann man denn noch sagen? Auf die Nase eins geben.
3: Na, oder einfach mitten in die Fresse rein.
2: Oder so.
3: Oder so. Nein, jetzt hier. Die Ärzte, ein Sorgname mit Schundau.

0: Live, das waren The Cooks hier bei Radio Bob. Zum Start in die neue Woche, hier sind Saskia und Carsten. Wir wünschen euch einen ganz schönen Montag und auch in dieser Woche könnt ihr natürlich wieder mit uns reden.
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2: Mike Krüger ist einer von ganz, ganz vielen, die von ihrer Mama oder ihrem Papa sträflich im Stich gelassen wurden als Kind.
3: Ja. Oh ja, Katastrophe. Und sehr, sehr peinlich.
0: Ja.
3: Ja, wir hatten immer so waren zu Hause die Flippers gehört und aus irgendeinem Grund hat mir das gefallen und hab da mitgesungen und ohne Worte.
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3: Oh nein.
0: Ja.
2: Mhm. Oh, Leica. Machen wir mal weg.
0: Gute Laune für die Flippers. Oh,
2: war das eher die Mama oder eher der Papa, die da drauf standen oder beide?
3: Ah, die Mama.
0: Ja, dann ist natürlich schwer. Da kann man sich natürlich kaum wehren. Von daher würde ich sagen, streuen wir kein Salz mehr in die Wunde und gucken, wann ist es besser geworden.
3: 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Ne?
0: Ah, okay. 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
3: Oh, super, vielen, vielen Dank.
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0: Whatever you want. Partymusik von Status Quo hier bei Radio Bob am Montag mit Saskia, mit Carsten. Und Party wurde am Wochenende gefeiert. Also als erstmal wurde wahnsinnig viel gegrillt, ja, überall irgendwelche Grillpartys, weil das Wetter ja so geil war. Und dann gab es natürlich auch noch Fußball dazu an einem so milden Abend. Ein Träumchen, Saskia, du wirst es auch wieder ausgiebig gefeiert haben, das Fußballspiel.
1: Ich habe nicht geguckt, aber man kriegt es natürlich automatisch irgendwie um einen herum mit, weil man die Geräuschkulisse, selbst wenn man also in seiner Wohnung ist und nichts guckt, wird man ja trotzdem Zeuge des Sieges in diesem Fall der deutschen Fußballnationalmannschaft.
0: Ja, definitiv. Also das Spiel war ja so ein bisschen holprig, muss man ja ganz klar sagen. Aber gut, unterm Strich ja qualifiziert. Das heißt, wir können uns jetzt also schon mal aufs Weiterkommen freuen. Das nächste Spiel steht dann ja am Donnerstag an. Und da können wir uns darauf verlassen, dass du dann auch wieder nicht gucken wirst.
1: Sehr, sehr wahrscheinlich. Außer irgendwas Dramatisches passiert. Ja. Aber ich kann mir nicht vorstellen, was das sein könnte.
0: Ich wollte gerade sagen, was könnte das sein?
1: Keine Ahnung. Nee, weiß ich nicht. Ich falle mit dem Gesicht in den Fernseher, der sich nicht verstellen lässt.
0: Sowas,
1: und das Fußballspiel wird übertragen.
0: Ja, herrlich. Ja gut, also für viele andere ist aber dann auch am Donnerstag wieder Party angesagt. Für mich auch. Und jetzt feiern wir mit euch die Party mit den Scorpions. Hier ist Big City Nights bei Radio Bob.

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6: Mit mir, Saskia Schenk.
5: On Tour.
6: Nachdem er sein neuestes Soloalbum Not Bad for New Jersey für den 10. September angekündigt hat, schiebt The Gaslight Anthem Frontman Brian Fallon jetzt auch eine dazugehörige Welttour nach, zusammen mit seiner Soloband The Painkillers. Bei uns in Deutschland wird es ganze 4 Konzerte geben im November. Die Tickets gibt's ab diesem Freitag bei uns im Ticketshop auf radiobob.de.
5: Neue Single.
6: Die gibt's diesen Freitag von den Rolling Stones. Und nachdem sie erstmal nur unter dem Arbeitstitel des Songs Fuck Your People den Fans die Nase lang gemacht haben, haben sie jetzt offiziell bestätigt, dass es sich bei der Nummer um Jealous Lover handelt, mit Steve Winwood am Keyboard. Das dazugehörige 25. Studioalbum der Rock-Urgesteine Foreign Tongs erscheint dann am 10. Juli.
7: Es ist weiterhin wirklich ruhig machen angesagt, denn die Temperaturen, die sind heute auch teilweise wirklich wieder so hoch, da muss man wirklich ruhig machen, ne? Genügend trinken und ein bisschen chillen nochmal. Ja.
6: Schatten, vielleicht nicht rausgehen, wenn ihr nicht müsst. 37 Grad sind heute drinne, vor allem in Richtung Südhessen. Dazu gibt's recht viel Sonne, auch mit ein paar Wolken im Laufe des Tages. Und es kann sein, dass zum Teil kräftige Gewitter runterkommen im Laufe des Tages. Morgen dann ganz selten mal vereinzelten Gewitter, meistens trocken. Bei sehr viel Sonne mit Wolken im Mix und 37 Grad maximal.
7: Beten wir, dass eure Klimaanlage funktioniert, wenn ihr mit dem Auto unterwegs seid. Ich habe hier folgende Meldungen für euch. Vorsicht zunächst mal auf der A44 Eisenach Kassel. Zwischen Waldkappel und Hessischen Lichtenau-Ost liegt nämlich ein Kotflügel. Ansonsten habe ich hier die folgenden Meldungen. A4 Kilometer und die A3 Würzburg-Frankfurt. Hier haben wir zwischen Seligenstadt und Oberzhausen 4 Kilometer Stau nach einem Unfall. A60 Mainz-Rüsselsheim zwischen Ginsheim-Gustavsburg und Rüsselsheim-Mitte haben wir 5 Kilometer Stau an der Baustelle. Genauso wie in der Gegenrichtung zwischen Rüsselsheimer Dreieck und Bischofsheim. Dann die A643 noch. Hier haben wir in beiden Richtungen zwischen Dreieck Mainz und Schiersteiner Kreuz aktuell 6 Kilometer stockenden Verkehr. Wenn ihr unterwegs seid, kommt gut und sicher an.
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6: Ich bin ernsthaft auf der Suche nach Tipps ins Bett gehen und einschlafen zu können, wenn es draußen noch hell ist. Früher ging das besser. Aktuell kann ich es halt wirklich gar nicht mehr. Ne? Also
7: Außenjalousien und die komplett dicht machen.
6: Aber das kann ich ja nicht, weil dann kriege ich klaustrophobische Beklemmungen, weil ich denke, ich liege in einem Sarg und bin tot.
7: Okay, was mit einer Schlafbrille?
6: Ziehe ich immer ab. Das ist so wie, auch wenn ich eine Beißschiene drin habe, mache ich die in der Nacht irgendwann raus, weil ich alles von mir wegreißen muss.
7: Ja, dann weiß ich auch nicht.
6: Ich habe nicht gesagt, dass ich ein einfacher Fall bin.
7: Ja, weiß ich auch nicht. Müssen wir wirklich nochmal in aller Ruhe drüber nachdenken. Ist ja wirklich nicht so einfach dann bei diesen Temperaturen. Nicht? Da ist man dann, vielleicht den nächsten Tag nicht ganz so entspannt. Aber einfach jetzt nochmal schön eine Tasse Kaffee holen und die richtige Musik dazu. Dann wird's lieb jetzt hier mit Energies. Und genau diese Energie können wir gebrauchen.

0: er war ein Gott an der Gitarre. Rory Gallagher war das mit Shadowplay hier bei Radio Bob am Montagmorgen mit Saskia, mit Carsten. Und habt ihr Lust auf ein bisschen Schockrock live mit uns? Könnt ihr ihn sehen.
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2: Alice Cooper auf Tour, da möchte jeder mal dabei gewesen sein. Und es steht auch noch auf der Liste von Paul Baranski. Du hast ihn bisher noch nie live gesehen.
3: Genau, habe ich leider noch nicht. Ich wollte den eigentlich letztes Jahr bei euch auf dem Bobfest sehen. Aber das kollidierte dann mit einem Termin. Anderes Konzert, anderes Festival, leider verpasst.
0: Ja, schade. Ich meine, er hat da wirklich abgeliefert. Köpfe sind auch wieder gerollt, also seiner vor allen Dingen. Und ich denke, das kannst du vielleicht bei der nächsten Show auch erwarten. Wenn du dir jetzt die Tickets klar machst, die Frage ist, bist du ausgeruht oder bist du noch ein bisschen kaputt vom Wochenende?
3: Nee, alles gut. Ich fühle mich fit. Ich denke, ich bin auch jetzt gelassen genug und entspannt genug und nicht nervös. Daher wollen wir es mal angehen.
2: Sehr gut. Dann legen wir los. Und du verrätst uns als allererstes. Wie viele Saiten hat eine übliche E-Bass-Gitarre?
3: Das sind 4 Saiten.
2: Richtig. Welcher Shoprocker und Radio-Bob-Moderator lässt sich gerne mal auf der Bühne enthaupten?
3: Das ist Alice Cooper.
2: Das ist vollkommen richtig. In welchem Jahrzehnt gründeten sich die Emil Bulls?
3: Ich würde sagen Nullerjahre.
2: Nein, 90er. Wahr oder falsch? Bei Beyond the Black singt Jennifer Harben.
3: Das ist wahr.
2: Ja!
3: Mega! Sehr geil!
2: Ab geht's zu Alice Cooper!
3: Oh, mega geil. Ich freue mich richtig. Oh, mega cool.
0: Ja.
3: Jetzt sehe ich auch mal, wie sein Kopf rollt.
0: Das wird großartig und ja, du warst auch wirklich recht entspannt. Viele stolpern über ihre Aufregung, das war bei dir nicht der Fall und das heißt, ab geht's zu Alice Cooper, ganz viel Spaß.
3: Das freut mich, vielen Dank euch, mega geil.
0: Ja, wollen wir hoffen, dass ihr morgen auch ruhig, entspannt und ausgeruht seid, damit ihr euch Karten klar machen könnt für Alice Cooper. Geht hier bei King of Bob, wenn ihr spielen wollt, klickt radiobob.de.

0: Come Alive. Das war Nestor hier bei Radio Bob am Montagmorgen mit Saskia, mit Carsten. Und im Moment ist ja wieder die Zeit, dass man abends immer fleißig gießen muss im Garten, nicht? Bei dieser Trockenheit, wenn es denn nicht regnet und das dann wirklich auch so warm ist, um die Blumen so ein bisschen hübsch zu halten. Und es gibt ja Menschen, die haben Freude daran. Ich muss sagen, mich hat das bisher noch nicht eingeholt. Viele sagen ja auch, das kommt im Alter. Bei Brian May stimmt das auf jeden Fall. Er ist ja begeisterter Gärtner.
1: Ja, also er ist Tierliebhaber und Pflanzenliebhaber und er setzt sich auch ein dafür, dass die Gartenkunst aufrechterhalten wird und viele Leute ihre Freude daran finden. Er hat nämlich jetzt einen kleinen Gartenzwerg gestaltet für die Royal Horticultural Society. Heieiei, Knoten in der Zunge, also quasi die Königliche Gartenbaugesellschaft. Das ist ein Wohltätigkeitsverein, der Geld sammelt, um die Gartenkunst in Großbritannien aufrechtzuerhalten. Und da haben viele Bekannte, also auch David Beckham zum Beispiel, kleine Gartenzwerge designt. Und der von Brian May war natürlich ein rockender Gartenzwerg namens Billy Bad Axe. Der hatte eine Axt, also eine E-Gitarre umgehangen und ist für die meiste Kohle über den Tisch gegangen. 3.700 Pfund hat er eingebracht.
0: Ja, hat er auch eine schöne rote Mütze auf. Und ist eigentlich der Gartenzwerg nicht so ein typisch deutsches Ding, dass das dann da in England so eine Rolle spielt? Also erstaunlich. Gut, aber mal ehrlich, ein Gartenzwerg von Brian May. Der Mann ist halt einfach genial. Der kann Zwerge und der kann natürlich Gitarre spielen und das beweist er jetzt hier bei Queen. Hier ist Another One Bites the Dust bei Radio Bob.

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1: Ich bin Anna Löwer. Guten Morgen. Nicht nur die Hitze hat Deutschland im Griff, sondern auch Unwetter. Besonders heftig sind sie über Berlin und Brandenburg hinweggezogen. Am Wochenende sind außerdem bei Badeunfällen 3 Menschen ums Leben gekommen. Mehrere weitere werden noch vermisst. Bei den Verhandlungen für ein dauerhaftes Friedensabkommen zwischen USA und Iran gibt es offenbar Fortschritte. Beide Seiten einigten sich in der Schweiz auf einen Gesprächskanal. Damit sollen Zwischenfälle in der Straße von Hormuz vermieden werden. Deutschlands Kommunen sind am Limit. Darauf weist der Städte- und Gemeindebund heute mit einem Aktionstag hin. Laut Bertelsmann Stiftung fehlen fast 32 Milliarden Euro. Wenn Bund und Länder nicht gegensteuern, drohen bei Freibädern, Jugend- oder Nahverkehrsangeboten Kürzungen. Zur Fußball-WM. Kap Verde, Uruguay 2:2, Spanien, Saudi-Arabien 4:0, Belgien, Iran 0:0 und Ägypten, Neuseeland 3:1.
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1: Die durchgesickerten Ideen für eine Rentenreform sorgen für Kritik. Sozialverbände oder auch die Linke befürchten Rentenkürzungen. Wirtschaftsexperten gehen die Vorschläge dagegen nicht weit genug, etwa was ein steigendes Renteneintrittsalter angeht. Morgen übergibt eine Kommission ihre Vorschläge an die Regierung.
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2: Die Glamrocker sind zurück. Ja, John Deaver and the Rockets of Love haben ihr neues Studioalbum Your Favorite Drug für den Herbst angekündigt. Produziert von Hannes Braun von Kiss and Dynamite. Diese Scheibe verspricht jede Menge stadiontaugliche Riffs und ordentlich Druck. Einen ersten fetten Vorgeschmack, den gibt's schon mal auf die Ohren. Hier ist nämlich die brandneue Single. Hier sind John Deaver and the Rockets of Love mit Bigger Than America.

0: gleich in Bobs Vormittag mit mir, André Schmidt, The Black Crowes und Jealous Again. Ja, manche Rocktempel, die existieren ja nur noch in unseren Köpfen, die wurden geschlossen, umgebaut oder auch komplett im Erdboden gleichgemacht. Aber wenn man an der Stelle vorbeifährt, dann hört man im Geist immer noch die Riffs und das Johlen der Menge. Diese Clubs waren magisch und auch diese Orte suchen wir.
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2: Ja, hallo Radio Bob Team, hier ist der Frank. Also mein absoluter Favorit bei den Locations ist das ehemalige PC 69 in Bielefeld, das es leider nicht mehr gibt. Ja, aber dort fantastische Acts gesehen wie Saxon, Maiden, Black Sabbath, Motorhead. Unter anderem bei Paradise Lost and Blows Auge beim Headbang geholt. Also großartig. Haben wir einige Feste gefeiert. Habt einen schönen Tag.
0: Jawohl, danke. 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

0: Der Hitzesommer geht weiter, heute 30 bis 37 Grad. Sonne, auch mal Wolken. Hier und da ab Nachmittag dann auch Hitzegewittergefahr. Und ganz genauso hochsommerlich geht's dann auch morgen weiter.
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2: Nichts los auf den Straßen, ihr habt aktuell freie Fahrt.
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0: Korn haben insgesamt 9-mal bei Rock am Ring gespielt, Papa Roach 8-mal, Linkin Park 6-mal und Blink 182 bisher kein einziges Mal. Ha, dann wird's Zeit. Und Blink 182 sind ja auch als erster Headliner für Rock am Ring 2027 bekannt gegeben worden. Präsentiert von Radio Bob. Die Tickets gehen ja auch schon weg wie nix. Hier sind Blink 182 und All in My Head.

0: Gleich im Bobs Vormittag Airborne. Andrea Schmidt hier. Ja, dass aus Airborne-Sänger Joel Keefe mal einer der krassesten Frontmänner wird, ist eigentlich früh klar, denn zusammen mit seinem Bruder Ryan an den Drums terrorisiert er schon als Teenie die Nachbarschaft. Die Jungs haben eine Mission, den schnörkellosen, dreckigen Geist von AC/DC oder auch Rose Tattoo aufzusaugen und in den Verstärker zu jagen. 2007, da kommt dann der weltweite Knall mit dem Debütalbum Run Wild. Seitdem sind Airborne eine feste Instanz, wenn es um schnörkellosen High-Energy-Rock'n'Roll geht. Und das werden sie dann auch bei uns beweisen.
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0: Joel live bei unserem dritten eigenen Festival. Allein das ist schon das Kommen wert, denn Joel ist der Typ, der mitten im Solo ohne Sicherung die Bühnenkonstruktion hochklettert und da oben nochmal eben in 15 Meter Höhe einhändig weiter rockt. Und dann ist da noch sein berühmt-berüchtigtes Markenzeichen, die Bierdose. Es gibt weltweit wahrscheinlich keinen Schädel, der so resistent gegen Aluminium ist wie seiner. Joel nimmt sich mitten im Song eine Dose Bier, hämmert sie sich so lange gegen die eigene Stirn, bis das Blech nachgibt. Der Gerstensaft spritzt in die ersten Reihen und er singt dann einfach weiter, als wäre nichts gewesen. Das sollt ihr erleben. Dazu noch Nestor, The Jams, Beyond the Black, Phil Campbell's Bastard Sons und Judas Priest. 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Die gibt's auf radiobob.de. Und wir sind Airborne mit ganz neuem Rock. Hier ist Alive After Death.

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1: Ich bin Anna Löwer, guten Tag. Über Deutschland sind teils heftige Unwetter hinweggezogen. Etwa in Berlin und Brandenburg haben sie für einige Schäden gesorgt. Viele haben am Wochenende das Sommerwetter genossen und sind baden gegangen. Aber auch da lauern Gefahren. Bei Badeunfällen sind 3 Menschen ums Leben gekommen. Bei den Verhandlungen für ein dauerhaftes Friedensabkommen zwischen USA und Iran gibt es offenbar Fortschritte. Beide Seiten einigten sich in der Schweiz auf einen Gesprächskanal. Damit sollen Zwischenfälle in der Straße von Hormuz vermieden werden. Deutschlands Kommunen sind am Limit. Darauf weist der Städte- und Gemeindebund heute mit einem Aktionstag hin. Laut Bertelsmann Stiftung fehlen fast 32 Milliarden Euro. Wenn Bund und Länder nicht gegensteuern, drohen bei Freibädern, Jugend- oder Nahverkehrsangeboten Kürzungen. Die durchgesickerten Ideen für eine Rentenreform sorgen für Kritik. Sozialverbände oder auch die Linke befürchten Rentenkürzungen. Wirtschaftsexperten gehen die Vorschläge dagegen nicht weit genug, etwa was ein steigendes Renteneintrittsalter angeht. Morgen übergibt eine Kommission ihre Vorschläge an die Regierung. In Kassel ermittelt der Staatsschutz nach einem Vorfall bei einem Autokorso nach dem Deutschlandspiel. Laut Polizei soll ein 28-Jähriger auf einem Autodach den Hitlergruß gezeigt haben. Danach griffen Umstehende aus der Menge das Auto und seine Insassen an. Mehrere Menschen wurden festgenommen. Die Polizei prüft auch Videos aus sozialen Netzwerken. Zur Fußball-WM. Kap Verde, Uruguay 2:2, Spanien, Saudi-Arabien 4:0, Belgien, Iran 0:0 und Ägypten, Neuseeland 3:1.
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2: Er hat uns Hymnen für die Ewigkeit geschenkt. Von Summer of 69 bis Run to You. Und jetzt hat er bei uns seine eigene Sendung. Ja, jeden Dienstagabend ab 21 Uhr übernimmt kein geringerer als Bryan Adams höchstpersönlich das Bob-Studio in der Bryan Adams Radio Show. 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Hier ist Bryan Adams. Somebody.

0: André Schmidt hier bei Radio Bob, gleich mit Papa Roach. Und da werden Erinnerungen wach an Wacken 2025. Ja, was für ein Abriss im letzten Jahr von Papa Roach. Der Holy Ground hat gebebt. Ja, in diesem Jahr wird er natürlich auch beben, der Holy Ground. Und ihr seid mit etwas Glück dabei.
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0: Sichert euch Wacken-Tickets und das inklusive An- und Abreise im stilechten Metal Train von Märklin. Bei mir ist Michael Steiner. Warum willst du nachfragen?
2: Naja, ich war noch nie und bin natürlich rockbegeistert. Früher auch in einer Band gespielt, Gitarre. Und habe schon immer mal wieder versucht, dorthin zu kommen. Und das wäre natürlich eine super Möglichkeit. Ja.
0: Hast du schon geguckt, welche Bands dich da in diesem Jahr besonders ansprechen?
2: Ja, es gibt so einige. Natürlich die Klassiker wie H-Blocks, aber natürlich auch Subway to Sally zum Beispiel. Aber die Playlist ist ja so lang, da gibt es tausende Bands oder hunderte Bands.
0: Ja, und für dich würde dann ja quasi dieses ganze Festival schon vorher losgehen mit der Fahrt im Metal Train. Wie stellst du dir diese Fahrt in diesem Metal Train vor?
2: Ja, das ist bestimmt ein Erlebnis für sich, ja, wenn man da schon mit den anderen Metalheads unterwegs ist und da schon die Party beginnt eigentlich, ja.
0: Alles klar, dann wünsche ich, dass es klappt. Du bist auf jeden Fall im Lostopf mit drin und am Ende der Woche entscheidet sich dann, ob du bei dieser lautesten Zugfahrt Deutschlands dabei.
2: Super, vielen Dank und let's rock.
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8: Ein Ende dieser heftigen Hitze ist nicht in Sicht. Heute 31 bis 37 Grad. Dazu Sonne, auch mal Wolken. Und zum Nachmittag steigt dann die Gewittergefahr bei einigen wieder an. Und ganz genauso geht es dann auch morgen weiter.
9: Auf der A5 Kassel-Frankfurt. Vorsicht! In beiden Richtungen sind zwischen dem Westkreuz Frankfurt und Frankfurt am Main-Westhafen Personen auf der Straße. Auf der A66 Fulda Richtung Frankfurt hat es zwischen Langenseelbold und der Überleitung zum Langenseelbolder Dreieck einen Unfall auf dem rechten Fahrstreifen gegeben und es sind Personen auf der Straße.
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8: Ein genialer Songtitel oder einfach nur verdammt gut geklaut? Justin Curry von De La Mitri nimmt es heute mit Humor. Er meint selbst, er hat früher einfach zu viel Talking Heads gehört. Genauer gesagt den Song Heaven, in dem die Zeile Nothing Ever Happens vorkommt. Das ging direkt ins Unterbewusstsein und heraus kommt ein Song, der zum absoluten Meilenstein wird. Gleich De La Mitri, Nothing Ever Happens, vor Neuer Rock von Atreyu und All For You.

Tenacious D, Low Hanging Fruit. Andreas Schmidt hier bei Radio Bob. Wir gehen mal in das Jahr 1976 in die USA. Da raucht eine Horde Jungs aus Florida im sonnigen Kalifornien der Kopf. Ihr Name? Tom Petty and the Heartbreakers, denn sie arbeiten am Debütalbum, das dann auch im Jahr 76 erscheint. Und was passiert damals in Amerika? Nix. Der Durchbruch, der gelingt über einen Umweg. In England, da feiert man die Band wegen ihrer kurzen, rotzigen Songs und zwar sofort als neue Helden der New Wave und Punk-Szene. Tom Petty, der nimmt das mit Humor und sagt später mal, die Presse wollte uns unbedingt in diese Punk-Schublade stecken. Wir haben nur gesagt, hey, wir spielen einfach nur Rock'n'Roll, aber es war uns recht, solange sie die Musik kaufen. Gekauft haben sie und ein Song von dieser Platte wird zu einer der größten Rockhymnen aller Zeiten. Ein Track voller Sehnsucht, angetrieben von Mike Campbells ikonischen Gitarrenriff und diesem unaufhaltsamen Beat. Tom Petty schreibt ihn in einer heißen Nacht in Los Angeles, während draußen der Highway rauscht. Wir feiern ein halbes Jahrhundert Musikgeschichte. Hier ist der zeitlose Finalsong des Debütalbums. Hier ist American Girl bei Radio Bob.

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1: Ich bin Anna Löwer, guten Tag. Die nächste Hitzewelle aus Spanien ist unterwegs nach Deutschland. Ab Mitte der Woche sollen die Temperaturen auf bis zu 40 Grad steigen. Die hohen Temperaturen haben schon jetzt am Wochenende für heftige Gewitter gesorgt. Vor allem in Brandenburg und Berlin wurden Straßen überflutet, Keller sind vollgelaufen. Der britische Premierminister Keir Starmer tritt zurück. Das hat er jetzt angekündigt. Starmer und seine Labour-Partei stecken gerade im Umfragetief. Zuletzt gab es bei den Kommunalwahlen eine Klatsche. Nachfolger will Starmers innerparteilicher Konkurrent Andy Burnham werden. 2 von 3 Deutschen haben schon mal überlegt, im Ausland zu arbeiten. Ein Drittel hat sich laut einer Umfrage fürs Jobportal Indeed sogar konkret informiert. Die Hauptgründe? Mehr Geld, bessere Lebensqualität und weniger Steuern. Für immer wegziehen will aber kaum jemand. Bei den Verhandlungen für ein dauerhaftes Friedensabkommen zwischen USA und Iran gibt es offenbar Fortschritte. Beide Seiten einigten sich in der Schweiz auf einen Gesprächskanal. Damit sollen Zwischenfälle in der Straße von Hormuz vermieden werden. Der Hessentag in Fulda hat viel mehr Menschen angezogen als erwartet. Rund 1,1 Millionen Besucher kamen in den letzten 10 Tagen zu dem Landesfest. Geplant hatte die Stadt mit 700.000. Das habe gezeigt, was das Land ausmacht, sagte Ministerpräsident Rhein zum Abschluss, nämlich Gemeinschaft und Zusammenhalt.
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2: Die Toten Hosen sind auf großer Dring-aus-wir-müssen-gehen-Tour. Die geht dann auch im nächsten Jahr nochmal weiter. Da rocken Campino und seine Jungs auch in Braunschweig am 3.7. Und neu auch am 2.7. Ja, sie haben ein Zusatzkonzert sozusagen vorgeschoben. Und die Tickets dafür, die gibt's ab heute. Hier sind die Toten Hosen mit neuem Rock. Hier ist nur nach vorn.

0: Bad Guy, Baradi Bob, Love Tiger, Andrea Schmidt hier. Ganz ehrlich, bei den ganzen geilen Tipps, die ihr hier reinschickt, da brauche ich definitiv bald mal länger Urlaub. Mein Roadbook für die ultimative Rocktour durch Deutschland füllt sich. Dank euch im Sekundentakt.
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0: Wir halten die Augen offen nach wahren Legenden, diesen kleinen, verrauchten Underground-Läden, in denen die Rockgeschichte quasi noch an den Wänden klebt. Jan Wojtynas, was hast du da im Angebot?
2: Legendär ist der Stadti, also der bei uns genannte Stadti, der Stadtbahnhof in Schweinfurt. Das ist eine Institution über Jahre hinweg und einfach unverzichtbar.
0: Was ist daran so besonders? Warum ist das da so rockig?
2: Die ganze Atmosphäre, das ganze Gebäude, das ist ein alter Bahnhof und es sind zwei Konzertsäle drin.

0: gibt es immer noch Flaschenbier?
1: Da gibt es immer noch Flaschenbier, tatsächlich ja.
0: Sehr, sehr cool. Der Stadtbahnhof Schweinfurt, schöner Tipp. Und jetzt seid ihr dran. 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
18: Der Hitzesommer geht weiter, heute 30 bis 37 Grad. Sonne, auch mal Wolken. Hier und da ab Nachmittag dann auch Hitzegewittergefahr. Und ganz genauso hochsommerlich geht's dann auch morgen weiter.
19: Nichts los auf den Straßen in Hessen. Aktuell ist alles frei.
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18: Und gleich mit Metallica, Mama Said. Metallica haben vor wenigen Wochen in Berlin einen Zuschauerrekord aufgestellt. 94.000 Fans waren im Olympiastadion. Das war durch die runde Bühne in der Mitte möglich, so passten mehr rein. Bei den Foo Fighters am 1. Juli werden dann nicht so viele reinpassen. Das ist eine andere Bühne und das ist auch noch nicht ausverkauft. Hier sind die Foo Fighters mit The Line.

0: Iron Maiden, The Number of the Beast. In Bobs Vormittag mit mir, Andrea Schmidt. 5 Tage noch, dann erscheint das neue Album von Fury in the Slaughterhouse, Changes. Wir haben mit Sänger Kai und Gitarrist Christoph von Fury gesprochen, gefragt, was denn der Albumtitel Changes bedeutet.
1: Der Titel hat nichts damit zu tun, dass das Album komplett anders wird, obwohl es das ist, weil es ein ganz besonderes Album ist, weil es das erste Album in unserer nächstes Jahr 40-jährigen Bandgeschichte ist, was wir komplett zusammengeschrieben haben. Also jeden Song mit 6 Mann und einem Produzenten in einem Raum. Das ist schon eine Veränderung, aber wir haben eigentlich gedacht, das Album davor und davor hieß Now, Hope, Changes und dann fehlt noch eins, das heißt Everything.
2: Eventuell.
1: Möglicherweise.
0: Also eventuell gibt es noch Nachfolger, aber jetzt freuen wir uns erstmal auf Changes am Freitag. Das feiern Fury dann ja auch in Hannover mit einem genialen Album-Release-Konzert, präsentiert von Bob. Und 2 Tage später könnt ihr sie dann auch in Bobs Rockcamp auf der Kieler Woche erleben. Hier ist die neueste Single von ihnen, hier ist Fix This Crack.

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The Police mit So Lonely hier bei Radio Bob. Am Freitag hat eine neue Doku über Ex-The Police-Schlagzeuger Stuart Copeland Premiere gefeiert in London. Copeland heißt der Film, in dem der Rocker in eigenen Worten seine ganze Geschichte erzählt, also von seinem Zuhause, seinen musikalischen Einflüssen, seinem ausgeprägten Geschäftssinn und auch von seiner Familie und Freunden erzählt haben. Wir sehen bisher unveröffentlichte Aufnahmen von Bands, mit denen The Police in den späten 70er und 80er Jahren live unterwegs waren. Zum Beispiel Bob Marley, The Specials oder auch The Clash. All diese Szenen hat Stuart selbst mit seiner Super 8 Kamera gefilmt, also was ganz Besonderes. Ob und wann der Film dann auch bei uns läuft, ist allerdings noch nicht klar. Wir halten euch auf dem Laufenden. Schönen Montag, jetzt mit The Sherlocks und NYC bei Radio Bob.

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2: Meistens scheint die Sonne, hier und da können aber auch Gewitterwolken am Himmel hängen. Dazu ist es weiterhin heiß mit 28 bis 37 Grad. Und morgen ähnlich, viel Sonne, selten mal ein Gewitter bei 37 Grad maximal.
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4: Auf der A7 Würzburg Richtung Fulda stockt es zwischen Bad Brückenau-Volkers und der Grenzwaldbrücke auf 2 Kilometern.
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2: Wir warten weiter gespannt auf ein neues Album von Asia. Das hatten sie letztes Jahr für 2026 angekündigt. Also mal sehen, wann da was kommt. Hier sind Asia mit Heat of the Moment bei Radio Bob.

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0: Iggy Pop mit Lust for Life hier in Bobs Mittag mit mir, Lara Pansen. Ich war am Samstag für euch in Bobs Rockcamp auf der Kieler Woche am Start. Unser kleines Festivalareal mit allem, was das Rockerherz begehrt. Ne? Natürlich auch mit Konzerten. Jeden Tag für lau. Also ihr könnt einfach vorbeikommen. Es hat mir wieder einen Riesenspaß gemacht, mit euch zusammen die lauteste Woche des Jahres zu feiern. Und ihr habt auch bisher eine richtig gute Zeit in unserem Rockcamp.
1: Hier im Rockcamp hat man so ein kleines Festival-Erlebnis tatsächlich. Ein ganz gemütlicher Runde, nicht so groß, wie man es sonst halt kennt. Man kann wunderbar Gruppenbilder oder Bilder machen. Kicker stehen hier rum. Es ist so ein bisschen auch Kneipenfeeling, habe ich das Gefühl. Genau, und man kann sich wunderbar hinten beim Met einmal durchprobieren. Ja, das haben wir auch schon gemacht.
2: Ja, wir sitzen im Rockcamp bei der Radio Bob Bühne auf der Kieler Woche. Wir spielen Stadtland Rock und ich gewinne natürlich.
3: Man ist hier unter sich, alles Metalheads. Wir nehmen Rücksicht auf andere, pöbeln nicht drumrum, machen keinen besoffenen Quatsch oder auch nüchternen Quatsch, wie auch immer. Es ist einfach nur eine reine Wohnzimmeratmosphäre.
0: Ja, es ist jedes Jahr was ganz Besonderes. Noch bis Sonntag bekommt ihr dieses tolle Feeling im Rockcamp. Auf radiobob.de findet ihr das Programm. Wann wer auf unserer Bühne steht, die er hier auch schon mal auseinandergenommen hat in der Vergangenheit. Derko Jones ist das jetzt zusammen mit Volbeat und Black Rose bei Radio Bob.

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3: Ich bin Anna Löwer. Guten Tag. Die nächste Hitzewelle aus Spanien ist unterwegs nach Deutschland. Ab Mitte der Woche sollen die Temperaturen auf bis zu 40 Grad steigen. Die hohen Temperaturen haben schon jetzt am Wochenende für heftige Gewitter gesorgt. Vor allem in Brandenburg und Berlin wurden Straßen überflutet, Keller sind vollgelaufen. Der britische Premierminister Keir Starmer tritt zurück. Das hat er jetzt angekündigt. Starmer und seine Labour-Partei stecken gerade im Umfragetief. Zuletzt gab es bei den Kommunalwahlen eine Klatsche. Nachfolger will Starmers innerparteilicher Konkurrent Andy Burnham werden. Das war falsch. Der frisch gewählte Linken-Chef Luigi Pantisano hat heute um Entschuldigung für seine Aussage gebeten, es gebe derzeit keinen Unterschied zwischen der Politik der CDU und der AfD. Das Statement hatte am Wochenende auch in seiner eigenen Partei für Irritationen gesorgt. Deutschlands Kommunen sind am Limit. Darauf weist der Städte- und Gemeindebund heute mit einem Aktionstag hin. Laut Bertelsmann Stiftung fehlen fast 32 Milliarden Euro. Wenn Bund und Länder nicht gegensteuern, drohen bei Freibädern, Jugend- oder Nahverkehrsangeboten Kürzungen. Rund 1,1 Millionen Besucher sind beim Hessentag in Fulda dabei gewesen. 10 Tage gab es etwa Kultur, Musik und Sport beim größten Landesfest Deutschlands. Ein Höhepunkt war der Festumzug mit tausenden Teilnehmern und zehntausenden Zuschauern gestern. Nächstes Jahr ist der Hessentag dann in Idstein.
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4: Im Mai haben U2 ja das Video zu ihrer neuen Single in Mexico City aufgenommen, ne? Da, wo gerade auch die Fußball-WM stattfindet. Also richtig was los da, ne? Rausgebracht haben U2 Street of Dreams allerdings noch nicht. Da warten wir weiter drauf und sagen euch natürlich Bescheid. Hier sind U2 mit Pride bei Radio Bob.

0: Live habt ihr gehört mit I Alone hier bei Radio Bob. Und jetzt hören wir mal in neue Musik rein von Evanescence. 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
0: Evanescence sind nach 5 Jahren zurück mit einem neuen Album. Über 20 Jahre nach ihrem großen Hit Bring Me To Life sind sie auf ihrer Platte Sanctuary wütend und laut wie lange nicht mehr.

Frontfrau Amy Lee hat den Namen des Albums ganz spontan festgelegt auf der Bühne in Australien, als sie als Vorband für Metallica unterwegs waren. Sie rief den Fans zu: Das hier ist unser Zufluchtsort, unser Sanctuary. Hier finden wir Trost und Verbindung durch die Kraft der Musik. Ja, und genau dieses Gefühl hat sie dann mit ins Studio genommen.

Evanescence verbinden auf der neuen Platte den 2000er Vibe mit moderner Härte. Sanctuary ist ein echtes Statement von Evanescence. Voller Leidenschaft und düsterer Energie. Wir geben 5 von 5.

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15: Es ist und bleibt Hochsommer. Heute viel Sonne, nur örtlich ist es bewölkt. Gewitter sind selten dabei bei 28 bis 37 Grad. Und morgen auch viel Sonne, nur hin und wieder Wolken bei 37 Grad maximal.
16: Auf der A3 Köln Richtung Frankfurt ist die Straße zwischen Itzstein und Wiesbaden-Niedernhausen wegen einer Tagesbaustelle auf eine Spur verengt. Es staut sich auf 3 Kilometern. Und auf der A7 Würzburg Richtung Fulda gibt es zwischen Bad Brückenau-Volkers und der Grenzwaldbrücke 2 Kilometer stockenden Verkehr.
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15: Und jetzt mit Skindred bei Can I Get It. Da denkt man an Party und gute Laune. Ne? Hinter der tanzbaren Fassade steckt allerdings eine sehr persönliche Geschichte von Sänger Benji Webb. Nämlich das Aufwachsen in Armut und den frühen Verlust seiner Eltern. Ja. Vielleicht durch die fröhliche Musik leichter zu ertragen. Can I Get It? Jetzt bei Radio Bob.

0: Das letzte Mal, als sie in Deutschland auf Tour waren, haben Green Day in München auf dem Königsplatz gespielt. Ihr allererstes Konzert war 94 in der Thüringhalle in Erfurt. Das waren sie gerade hier mit Last of the American Girls bei Radio Bob. 15.000 bis 20.000 Leute passen auf dem Königsplatz. In die Thüringhalle maximal 5.000. Also das ist schon ein großer Unterschied, ob man eine Band in so einer kleineren Halle oder Open Air mit vielen anderen Fans zusammen erlebt, ne? Was findet ihr denn besser? Welche Rock-Location ist eurer Meinung nach die beste, die schönste, die abgerockteste oder auch urigste? Erzählt uns mal von den legendärsten Rock-Locations und was ihr dort schon alles so erlebt habt.
1: Hi Radio Bob, also echt eine wunderschöne Location ist das Amphitheater in Gelsenkirchen. Da haben wir mal die Hosen mit den Weltbrüdern und Gerhard Polt gesehen. Das war mega lustig und das Amphitheater liegt direkt am Fluss. Man sieht im Hintergrund, also hinter der Bühne, die Schiffe vorbeifahren. Wirklich extrem schön.
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1: Ich bin Uwe Schimonek, guten Tag. Für Nico Schlotterbeck ist die Fußball-WM gelaufen. Der DFB-Verteidiger hat sich in der Partie gegen die Elfenbeinküste schwerer verletzt. Diagnose: Bänderriss im linken Sprunggelenk. Das bedeutet mindestens 8 Wochen Pause. Für Schlotterbeck rückt Antonio Rüdiger in die Innenverteidigung. Ein Sommerwochenende inklusive Gewittern und Unwetter liegt hinter uns. Da steht auch schon die nächste Hitzewelle vor der Tür. Ab Mitte der Woche sollen die Temperaturen auf bis zu 40 Grad steigen. Dazu kommen tropische Nächte ohne richtige Abkühlung. Die durchgesickerten Ideen für eine Rentenreform sorgen für Kritik. Sozialverbände oder auch die Linke befürchten Rentenkürzungen. Wirtschaftsexperten gehen die Vorschläge dagegen nicht weit genug, etwa was ein steigendes Renteneintrittsalter angeht. Morgen übergibt eine Kommission ihre Vorschläge an die Regierung. Der britische Regierungschef Keir Starmer legt den Vorsitz seiner Labour-Partei nieder. Das bedeutet, dass er auch sein Amt als Premierminister verlieren wird. Er hat bereits mit König Charles gesprochen. Starmer stand seit Monaten schwer unter Druck. Zuletzt kehrten ihm auch mehrere seiner Minister den Rücken. Wenn's in Wiesbaden brennt, kommt vielleicht als erstes eine Drohne. Die Feuerwehr in der Landeshauptstadt hat ein Pilotprojekt gestartet. Vor allem bei Großbränden oder Unfällen auf der Autobahn wird die Drohne losgeschickt, um aus der Luft die Lage zu erkunden. Dann können, falls nötig, schnell mehr Kräfte alarmiert werden.
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2: CC Top kommen im Juli zu uns nach Deutschland. Wir präsentieren sie euch in Friedberg und es gibt da auch noch ein paar Tickets. Also schnell sein auf radiobob.de im Ticketshop und gleich hören wir sie auch nach Social Distortion und The Way Things Were.

Bobs Mittag eben mit Mumford & Sons und Didmas. Und gleich mit den Stones. Am 10. Juli erscheint ja ihr neues Album Foreign Tongues und an diesem Donnerstag startet ein Stones-Podcast zum Album. Speaking in Tongues heißt er. Ist so ein sechsteiliger Podcast, in dem Fans einen exklusiven Blick hinter die Kulissen der Entstehung der Platte bekommen sollen. Alle drei, also Mick, Keith und Ronnie, kommen dabei zu Wort und prominente Gäste soll es auch geben, zum Beispiel Produzent Andrew Watt oder Robert Smith von The Cure. Also da können wir gespannt drauf sein. Hier sind die Stones mit Anybody, See My Baby, jetzt bald.

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3: Meistens scheint die Sonne, hier und da können aber auch Gewitterwolken am Himmel hängen. Dazu ist es weiterhin heiß mit 28 bis 37 Grad. Und morgen ähnlich. Viel Sonne, selten mal ein Gewitter bei 37 Grad maximal.
4: Auf der A7 Würzburg Richtung Fulda stockt es zwischen Bad Brückenau-Volkers und der Grenzwaldbrücke auf 2 Kilometern.
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3: Kiss & Dynamite haben ein neues Album angekündigt und damit verabschieden sie sich von Frontmann Hannes als Sänger. Der wird sich ja nämlich nach 3 Abschiedsshows im Herbst in den Hintergrund der Band zurückziehen. Auf dem selbstbetitelten Album gibt es dann so eine Mischung aus neuen Songs und auch neu eingespielten Klassikern aus den ersten beiden Alben. Kommt am 18. September raus und hier sind Kiss & Dynamite jetzt auch mit You're Not Alone bei Radio Bob.

The Power of Love. Das waren Huey Lewis and the News hier bei Radio Bob. Am Freitag ist es ja endlich soweit, ne? Dann erscheint das neue Album von The Pretty Reckless. Dear God heißt es. 2 Jahre lang haben sie es zwischen großen Tourneen aufgenommen. Also eine ganz schöne Aufgabe. Aktuell sind sie ja auch noch mit AC/DC auf Tour und auf den ganz großen Festivals unterwegs. Immer ein Teil der Setlist. Ab jetzt ein Song vom neuen Album, nämlich When I Wake Up. Frontfrau Taylor Momsen hat in einem Interview gesagt, dass der wirklich zu den Top-Songs gehört, der jetzt immer dabei sein muss. Absolut verständlich, ist ja auch eine richtig gute Nummer. Wir hören rein, jetzt bei Radio Bob.

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4: Ich bin Uwe Schimonek, guten Tag. Es ist eine Schocknachricht für Deutschland bei der Fußball-WM. Wie schon befürchtet, hat sich Verteidiger Nico Schlotterbeck schwerer verletzt. Mit einem Bänderriss im Sprunggelenk fällt er für den Rest des Turniers aus. In der Innenverteidigung übernimmt nun Antonio Rüdiger Schlotterbecks Platz. Die nächste Hitzewelle aus Spanien ist unterwegs nach Deutschland. Ab Mitte der Woche sollen die Temperaturen auf bis zu 40 Grad steigen. Die hohen Temperaturen haben schon jetzt am Wochenende für heftige Gewitter gesorgt. Vor allem in Brandenburg und Berlin wurden Straßen überflutet, Keller sind vollgelaufen. Noch bevor die Rentenkommission ihre Reformvorschläge offiziell übergibt, kommt Gegenwind. Sozialverbände und Die Linke befürchten Kürzungen. Wirtschaftsforschern gehen die Vorschläge nicht weit genug. Laut Medienberichten soll unter anderem das Renteneintrittsalter schrittweise steigen. 2 von 3 Deutschen haben schon mal überlegt, im Ausland zu arbeiten. Ein Drittel hat sich laut einer Umfrage fürs Jobportal Indeed sogar konkret informiert. Die Hauptgründe: mehr Geld, bessere Lebensqualität und weniger Steuern. Für immer wegziehen will aber kaum jemand. Wenn's in Wiesbaden brennt, kommt vielleicht als erstes eine Drohne. Die Feuerwehr in der Landeshauptstadt hat ein Pilotprojekt gestartet. Vor allem bei Großbränden oder Unfällen auf der Autobahn wird die Drohne losgeschickt, um aus der Luft die Lage zu erkunden. Dann können, falls nötig, schnell mehr Kräfte alarmiert werden.
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5: Morgen Abend für euch in Bobs Rockcamp bei der Kieler Woche auf der Bühne. Lansdowne, hier ist Rest.

Adams oder Brian, wie wir jetzt sagen, ne? Denn wir duzen uns seit einer Woche. Denn Brian ist jetzt ein Kollege. Jeden Dienstag hatte er seine Brian Adams Radio Show, 3 Stunden seine Musik, seine Geschichten und das nur hier bei Radio Bob. Und weil heute Montag ist, wissen wir ja, er ist morgen schon wieder hier. Ich bin jeden Tag hier, ich bin André Dostal in Bobs Nachmittag und das sind die Lazys. Nothing but Trouble.

Sweet Home Alabama. Lynyrd Skynyrd sind das bei Radio Bob. 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
4: 28 bis 37 Grad heute bei uns im Bobland. Dazu viel Sonne, hier und da nochmal ein Gewitter. Morgen dann nur Sonne bei bis zu 36 Grad. Auch die nächsten Tage bleibt es sonnig und warm. Hier und da gibt es auch mal ein Gewitter. Und zum Wochenende erwarten wir bis zu 40 Grad.
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5: Auf der A7 Würzburg Richtung Fulda staut es sich zwischen Bad Brückenau-Volkers und der Grenzwaldbrücke auf 6 Kilometern. Und auf der A3 Frankfurt Richtung Köln ist zwischen Itzstein und Bad Camberg die rechte Spur gesperrt.
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4: In 2 Wochen spielen Bon Jovi die ersten Konzerte seit der Stimmband-OP von Sänger John Bon Jovi. Er sagt, es sei alles vollkommen wieder in Ordnung, kann losgehen alles. Hier ist Living on a Prayer jetzt bei Radio Bob.

Celebrate. Blackstone Cherry sind das hier in Bobs Nachmittag mit André Dostal. Jetzt am Freitag erscheint Changes, das neue Album von Fury in the Slaughterhouse. Und zwei Tage später spielen sie dann kostenlos für euch in Bobs Rockcamp bei der Kieler Woche am letzten Tag. Danach gibt's noch Feuerwerk, da müsst ihr alle kommen. Ich bin auch da. Das wird ein großes Fest. Das komplette Programm für die anderen Tage und das, was ihr schon verpasst habt, das findet ihr natürlich auf radiobob.de. Und hier sind Fury. Hier ist Time to Wonder.

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The Outfield sind das in Bobs Nachmittag mit André Dostal. Die nächste Band kommt aus Sandhurst bei London und war mit The Police auf Tour mit Bob Marley. Am erfolgreichsten war sie aber bei uns in Deutschland, unter anderem mit diesem Song. Wir sind Fischer Z, hier ist Marlies. 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
1: Ich bin Uwe Schimonek, guten Tag. Ein Sommerwochenende inklusive Gewittern und Unwetter liegt hinter uns, da steht auch schon die nächste Hitzewelle vor der Tür. Ab Mitte der Woche sollen die Temperaturen auf bis zu 40 Grad steigen. Dazu kommen tropische Nächte ohne richtige Abkühlung. Für Nico Schlotterbeck ist die Fußball-WM gelaufen. Der DFB-Verteidiger hat sich in der Partie gegen die Elfenbeinküste schwerer verletzt. Diagnose: Bänderriss im linken Sprunggelenk. Das bedeutet mindestens 8 Wochen Pause. Für Schlotterbeck rückt Antonio Rüdiger in die Innenverteidigung. Die durchgesickerten Ideen für eine Rentenreform sorgen für Kritik. Sozialverbände oder auch die Linke befürchten Rentenkürzungen. Wirtschaftsexperten gehen die Vorschläge dagegen nicht weit genug, etwa was ein steigendes Renteneintrittsalter angeht. Morgen übergibt eine Kommission ihre Vorschläge an die Regierung. J.D. Vance hat eine positive Bilanz der ersten Verhandlungsrunde mit dem Iran gezogen. Eine sehr gute Grundlage für eine endgültige Einigung, sagte der US-Vizepräsident am Verhandlungsort in der Schweiz. Teheran habe zugestimmt, wieder Inspektoren der Internationalen Atomenergiebehörde einzuladen. Wenn's in Wiesbaden brennt, kommt vielleicht als erstes eine Drohne. Die Feuerwehr in der Landeshauptstadt hat ein Pilotprojekt gestartet. Vor allem bei Großbränden oder Unfällen auf der Autobahn wird die Drohne losgeschickt, um aus der Luft die Lage zu erkunden. Dann können, falls nötig, schnell mehr Kräfte alarmiert werden.
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2: Einen sonnigen Montagnachmittag wünsche ich euch in dieser halben Stunde unter anderem mit Volbeat, mit Motorhead und mit Gary Moore. Hier ist Over the Hills and Far Away bei

Leviathan Volbeat bei Radio Bob. Die spielen jetzt am Wochenende zu Hause beim Copenhell Festival in Dänemark und einen Monat später dann beim Boss Bob in den Niederlanden. Und dann sind sie durch für dieses Jahr. Und dann kennen wir das Spielchen, ne? Zeit für die Familie, Nebenprojekte, Songs schreiben. Ich denke mal, im übernächsten Jahr werden wir wieder Neuigkeiten haben von Volbeat. Hier sind Survivor jetzt in Bobs Nachmittag mit André Dostal. Eye of the Tiger.

Give a little bit. Die Goo Goo Dolls in Bobs Nachmittag mit André Dostal. Noch 33 Tage bis zum Bobfest, unserem eigenen Festival mit Airborne, Judas Priest und vielen anderen. Und wir freuen uns, dass die Söhne von Motorhead-Gitarrist Phil Campbell nach dessen Tod trotzdem dabei sind und unter anderem auch diesen Song hier spielen werden. Wir sind Motorhead. 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
10: Viel Sonne, hier und da ein Gewitter bei 28 bis 37 Grad. Morgen dann nur Sonne bei bis zu 36 Grad. Auch die nächsten Tage sonnig und sehr warm. Zum Wochenende bis 40 Grad.
11: Auf der A3 Frankfurt Richtung Köln ist zwischen Itzstein und Bad Camberg die rechte Spur gesperrt.
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10: Übermorgen spielen die Scorpions in Istanbul, dann geht's weiter durch Europa und bis Oktober spielen sie dann in den USA. Rock You Like a Hurricane hören wir gleich nach Ozzy Osbourne. Hier ist Under the Graveyard bei Radio Bob.

Rock You Like a Hurricane, die Scorpions hier in Bobs Nachmittag mit André Dostal. Pearl Jam haben einen neuen Schlagzeuger. Der Alte hat sich ja im Guten von der Band getrennt. Aber wer da jetzt neu dabei ist, das erfahren wir erst im September, wenn sie auftreten als Headliner ihres eigenen Festivals. Sänger Eddie Vedder sagt dazu, es gibt ja sonst kaum noch Geheimnisse auf dieser Welt. Hier sind Pearl Jam, hier ist Last Kid.

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Leap Energies in Bobs Nachmittag mit André Dostal. Nächste Woche Samstag eröffnet im Punk-Rock-Museum Las Vegas die erste und einzige autorisierte Ramones-Ausstellung der Welt. Hier ist Rock'n'Roll High School jetzt bei Radio Bob. Rock'n'Roll.

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1: Ich bin Uwe Schimonek, guten Tag. Die Menschen im Westen und Süden Deutschlands müssen auch in den kommenden Tagen mit Saunatemperaturen bis zu 40 Grad rechnen. Besonders in den Städten, wo die Gebäude dicht an dicht stehen, bleibt die Wärmebelastung hoch und kann damit gefährlich werden. In den aufgeheizten Wäldern steigt außerdem die Waldbrandgefahr. Es ist eine Schocknachricht für Deutschland bei der Fußball-WM. Wie schon befürchtet, hat sich Verteidiger Nico Schlotterbeck schwerer verletzt. Mit einem Bänderriss im Sprunggelenk fällt er für den Rest des Turniers aus. In der Innenverteidigung übernimmt nun Antonio Rüdiger Schlotterbecks Platz. Noch bevor die Rentenkommission ihre Reformvorschläge offiziell übergibt, kommt Gegenwind. Sozialverbände und Die Linke befürchten Kürzungen. Wirtschaftsforschern gehen die Vorschläge nicht weit genug. Laut Medienberichten soll unter anderem das Renteneintrittsalter schrittweise steigen. 2 von 3 Deutschen haben schon mal überlegt, im Ausland zu arbeiten. Ein Drittel hat sich laut einer Umfrage fürs Jobportal Indeed sogar konkret informiert. Die Hauptgründe: mehr Geld, bessere Lebensqualität und weniger Steuern. Für immer wegziehen will aber kaum jemand. Weil sie während Corona massenhaft gefälschte Impfpässe verkauft haben, sind in Kassel heute 2 Männer zu mehr als 3 Jahren Haft verurteilt worden. Sie sollen 2021 mindestens 7.000 gefälschte Impfpässe verkauft haben. Rund 250.000 Euro, die sie damit eingenommen haben, wurden eingezogen.
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2: Wir sind auch in 33 Tagen dabei beim Bobfest, unserem eigenen Festival mit unter anderem Beyond the Black und Judas Priest. Airborne, hier ist Alive After.

0: Hard as a Rock, AC/DC hier in Bobs Nachmittag mit André Dostal.
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0: 500 Euro für Merch könnt ihr gewinnen, wenn ihr uns erzählt, was eure Lieblings-Rock-Location ist. Bobber Kai Bosling hat geschrieben, das Rotation in Hannover. Hier haben wir Mitte der 80er für eine Mark Eintritt ideal gesehen, aber auch extra breit. Bab und andere später sehr erfolgreiche Bands haben hier in einer einzigartigen Kulisse gespielt. Besonders erinnere ich mich auch an den Gig der Mothers of Invention nach der unfreundlichen Trennung von Frank Zappa. Leider gibt es diese Location nicht mehr. Ja, Kai, ich habe mal nachgeschaut. Am 3. Januar 1988 wurde die schon geschlossen, aber es gab einen Nutzungsvertrag für 6 Jahre, das lief dann aus, war also keine Pleite. Im Gegenteil. Und hier sind die Red Hot Chili Peppers. Wo habt ihr die denn mal gesehen, vielleicht in ihren Anfangstagen in so einem kleinen Club? Hier ist Black Summer bei Radio Bob.

Guns N' Roses bei Radio Bob. Die spielen morgen und übermorgen zwei Konzerte in Berlin. Da gibt es noch Tickets im Shop auf radiobob.de. Und das sind Matzen. Die haben auch noch Tickets. Und die sind auf Tour. Hier ist die Rede.

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6: 28 bis 37 Grad heute bei uns im Bobland. Dazu viel Sonne, hier und da nochmal ein Gewitter. Morgen dann nur Sonne bei bis zu 36 Grad. Auch die nächsten Tage bleibt es sonnig und warm. Hier und da gibt es auch mal ein Gewitter. Und zum Wochenende erwarten wir bis zu 40 Grad.
7: Auf der A661 Bad Homburg-Darmstadt. Vorsicht, in beiden Richtungen ist zwischen der Friedberger Landstraße und Offenbach-Kaiserlei ein Fahrradfahrer auf der Fahrbahn. Und auf der A7 Würzburg Richtung Fulda staut es sich zwischen dem Rastplatz Rehhecke und der Grenzwaldbrücke auf 3 Kilometern.
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6: Im Moment sind sie noch in Skandinavien unterwegs, aber ab nächster Woche spielen sie 4-mal in Deutschland. Sisi Top, hier ist Gimme All Your

Revolution, Nothing But Thieves hier im Bobs Nachmittag mit André Dostal. Noddy Holder ist letzte Woche 80 geworden. Er war bis in die 90er Jahre der Sänger von Slade. Er spielte dann in Serien mit und wurde Radiomoderator. 1980 bot man ihm übrigens den Job am Mikrofon von AC/DC an. Nach dem Tod von Bon Scott aber, er wollte bei Slade bleiben. Hier ist Come On Feel The Noise jetzt in Bobs Nachmittag mit André Dostal. 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

Und Coldplay waren das hier bei Radio Bob. Und wenn ihr jetzt denkt, das erinnert mich irgendwie in irgendeiner Form an Fußball. Ja, das war der ZDF-Song zum FIFA Confed Cup 2005. Und das sind DAD. Sleeping My Day Away in Bobs Nachmittag mit André Dostal.

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1: Ich bin Uwe Schimonek, guten Abend. Die nächste Hitzewelle aus Spanien ist unterwegs nach Deutschland. Ab Mitte der Woche sollen die Temperaturen auf bis zu 40 Grad steigen, erst im Südwesten, später auch im Osten. Dann kann es erneut heftig gewittern. Schon am Wochenende waren da vor allem Brandenburg und Berlin betroffen. Die Fortschritte bei den Friedensgesprächen zwischen den USA und dem Iran machen sich positiv bei uns an den Tankstellen bemerkbar. Diesel hat laut ADAC am Wochenende erstmals wieder weniger gekostet als vor dem Iran-Krieg. Im Schnitt 1,73 Euro. Allerdings in anderthalb Wochen läuft der Tankrabatt aus. Für Nico Schlotterbeck ist die Fußball-WM gelaufen. Der DFB-Verteidiger hat sich in der Partie gegen die Elfenbeinküste schwerer verletzt. Diagnose Bänderriss im linken Sprunggelenk. Das bedeutet mindestens 8 Wochen Pause. Für Schlotterbeck rückt Antonio Rüdiger in die Innenverteidigung. Deutschlands Kommunen sind am Limit. Darauf weist der Städte- und Gemeindebund heute mit einem Aktionstag hin. Laut Bertelsmann-Stiftung fehlen fast 32 Milliarden Euro. Wenn Bund und Länder nicht gegensteuern, drohen bei Freibädern, Jugend- oder Nahverkehrsangeboten Kürzungen. In Raunheim bei Rüsselsheim ist in der vergangenen Nacht ein Mann mit einem Messer schwer verletzt worden. Laut Polizei hatte sich der 29-Jährige in einer Wohnung lautstark mit einem 28-Jährigen gestritten. Der Jüngere soll dann das Messer gezückt haben, er wurde festgenommen.
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2: Am 10. Juli kommt das neue Album von den Stones, Foreign Tongues, endlich raus. Die neue Single In The Stars gibt's gleich hier. Vorher spiele ich euch jetzt aber noch Journey as the Lonely. Und dann frage ich euch, was soll denn hier sonst noch laufen? Ihr könnt euch gerne an dieser Sendung beteiligen. Meldet euch einfach in der MyBob-App.

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0: Das sind Fastball mit The Way bei Radio Bob im Wunschbob. Und egal, wo ihr unterwegs seid, ihr könnt euch gerne bei mir melden, aus dem Auto raus, von der Arbeit, vielleicht müsst ihr noch ein paar Stündchen ackern, dann sagt mir einfach in der MyBob-App gerne mit einer Sprachnachricht Bescheid, was wollt ihr hören.
1: Hallo liebes Bob-Team, hier ist der Thomas aus Paderborn. Und ich bin mal wieder im hohen Norden unterwegs und habe die Möglichkeit, euch zu hören. Schön wäre, wenn ihr mir ein Lied von Fischer Z spielen könntet, und zwar Cruise Missiles. Das wäre grandios. Ich wünsche euch noch einen schönen Abend und macht weiter so. Danke.

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0: Sonnig und richtig heiß ist der Abend. Nur im Norden ziehen mal mehr, mal weniger Wolken durch. In den Bergen kann am späten Abend auch mal ein Gewitter runterkommen mit heftigem Regen. In der Nacht bleibt's meist klar und trocken bei 22 bis 16 Grad. Morgen wieder viel Sonne, später vereinzelt Schauer oder Gewitter, maximal 37 Grad.
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0: Im Moment ist alles frei auf den Straßen bei uns in Hessen, keine Staus.
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3: Biffy Clyro geht's jetzt mit Howl und dann dürft ihr entscheiden, egal was ihr hören wollt, neue Songs, alte Songs, lokale Band bei euch von Umme Ecke. Wenn es geile Mucke ist, dann spiele ich das hier auf jeden Fall. Also meldet euch gerne mit einer Sprachnachricht über die MyBob-App.

0: Lenny Kravitz ist das mit Paralyzed bei Radio Bob im Wunschbob. Und das passt ein bisschen bei diesem Wetter. Fühle ich mich auch so ein bisschen paralysiert. Ey, es ist eine krasse Hitze ausgebrochen, da wo ich wohne, da wo ihr wohnt wahrscheinlich auch. Wir haben ja was Schlaues gemacht. Wir sind am Freitag nach meiner Sendung schnell losgefahren zum Meer und sind geflüchtet vor diesem krassen Hitzeeinbruch. Da war es dann auch sehr angenehm, mussten ja dann aber jetzt leider wieder zurückkommen. Und jetzt, uff, Leute, sind wir richtig erschlagen. Wie geht ihr um mit der Hitze? Habt ihr krasse Abkühlungstipps, musikalische? Könnt ihr gerne alles reinschicken über die MyBob-App. Sagt mir einfach Bescheid.
1: Hallo Radio Bob-Team. Hier ist der Max aus Weingöla in Sachsen. Ich würde mir bitte das Lied Coffee von der Band Good Kid wünschen. Das wäre einfach schön und ich mag das Lied. Und ansonsten euch noch einen schönen Resttag. 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

0: Das ist ein ganz neuer Song von John Deaver in The Rockets of Love bei Radio Bob im Wunschbob Bigger Than America. Das gute Wetter kam gerade rechtzeitig zur besten Woche des Jahres.
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0: Es war ein fantastisches erstes Wochenende mit euch, mit gutem Wetter, mit tollen Bands auf der Bühne. Wir haben uns das ganze Jahr drauf gefreut und ich glaube, es hat sich gelohnt.
2: Ja, also wir sind hier gerade bei der Radio Bob Rockbühne. Mega geil, eben auch schon Flash Forward, das hat schon richtig abgerissen. Ja, gleich kommt The Rasmus, das wird nochmal richtig heiß. Ja, und nächste Woche freuen wir uns auch auf Torf Rock, Fury in the Slaughterhouse und Montreal. Also das wird noch richtig gut hier.
3: Oh ja, wir haben sehr oft.
2: Kann man hervorragend kickern, habe ich gehört. Gestern schon ein, zwei Stündchen da drin verbracht, also war super.
3: Ja, und an der Slotmaschine kann man sehr gut Arschkarten gewinnen. Also das haben wir auch schon gut gemacht gestern.
4: Ich freue mich tatsächlich auf nächste Woche auch noch auf Mittwoch, auf Winter. Die werden auch mal ordentlich abgerockt, würde ich mal sagen. Genau, jetzt Flash Forward war einfach mega.
0: Und so geht es, glaube ich, auch weiter, weil die gute Nachricht ist, die Kieler Woche ist noch lange nicht vorbei. Eine ganze Woche Spaß, gute Musik, alles umsonst und draußen steht euch noch bevor und natürlich noch ein Wochenende. Und wir hoffen, ihr schaut vorbei.

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1: Ich bin Uwe Schimonek, guten Abend. Die Menschen im Westen und Süden Deutschlands müssen auch in den kommenden Tagen mit Saunatemperaturen bis zu 40 Grad rechnen. Besonders in den Städten, wo die Gebäude dicht an dicht stehen, bleibt die Wärmebelastung hoch und kann damit gefährlich werden. In den aufgeheizten Wäldern steigt außerdem die Waldbrandgefahr. Für Nico Schlotterbeck ist die Fußball-WM gelaufen. Der DFB-Verteidiger hat sich in der Partie gegen die Elfenbeinküste schwerer verletzt. Diagnose: Bänderriss im linken Sprunggelenk. Das bedeutet mindestens 8 Wochen Pause. Für Schlotterbeck rückt Antonio Rüdiger in die Innenverteidigung. J.D. Vance hat eine positive Bilanz der ersten Verhandlungsrunde mit dem Iran gezogen. Eine sehr gute Grundlage für eine endgültige Einigung, sagte der US-Vizepräsident am Verhandlungsort in der Schweiz. Teheran habe zugestimmt, wieder Inspektoren der Internationalen Atomenergiebehörde einzuladen. Das war falsch. Der frisch gewählte Linken-Chef Luigi Partisano hat heute um Entschuldigung für seine Aussage gebeten, es gebe derzeit keinen Unterschied zwischen der Politik der CDU und der AfD. Das Statement hatte am Wochenende auch in seiner eigenen Partei für Irritationen gesorgt. Wenn's in Wiesbaden brennt, kommt vielleicht als erstes eine Drohne. Die Feuerwehr in der Landeshauptstadt hat ein Pilotprojekt gestartet. Vor allem bei Großbränden oder Unfällen auf der Autobahn wird die Drohne losgeschickt, um aus der Luft die Lage zu erkunden. Dann können, falls nötig, schnell mehr Kräfte alarmiert werden.
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2: Eure Songwünsche und Nachrichten landen hier, wenn ihr die reinschickt, in der MyBob-App. Also macht es wie der nächste kleine Wunschbobber. Hallo.
3: Hier ist der Erik und ich wünsche mir von das Track von AC/DC.

0: hört Radio Bob an einem wirklich bullenheißen Montag und es wäre vielleicht zu viel verlangt, an so einem Tag abzugehen vom Radio, aber das Gläschen kriegen wir hoch, um Kiss the Dynamite zuzuprosten. Raise your glass war das gerade hier und vielleicht schafft ihr es ja auch noch kurz in die MyBob-App reinzugehen und mir eine Sprachnachricht dazulassen, was wollt ihr hören?
1: Hallo liebes Bob-Team, hier ist der Marc aus der Nähe von Köln. Ja, ich habe euren Reich gehört und wünsche mir von The Virgin Mary's You're a Killer. Macht weiter so, ihr seid der beste Radiosender. Ciao.

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5: Sonnig und richtig heiß ist der Abend. Nur im Norden ziehen mal mehr, mal weniger Wolken durch. In den Bergen kann am späten Abend auch mal ein Gewitter runterkommen mit heftigem Regen. In der Nacht bleibt's meist klar und trocken bei 22 bis 16 Grad. Morgen wieder viel Sonne, später vereinzelt Schauer oder Gewitter, maximal 37 Grad. Auf der A66 Fulda-Frankfurt Vorsicht. In beiden Richtungen sind zwischen Neuhof Nord und Neuhof Süd Personen auf der Fahrbahn.
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6: Bobs Rockcamp auf der Kieler Woche endet zum Glück erst in einer Woche am Sonntag. Da haben wir noch jede Menge spaßige Sachen vor uns. Wir können uns aber trotzdem schon aufs Ende des Rockcamps freuen, weil am letzten Tag, am Sonntag, den 28. 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Hier gibt's jetzt Fury in the Slaughterhouse mit dem ganz neuen Song Fix This Crack.

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0: Billy Idol ist das mit Rebel Yell bei Radio Bob im Wunschbob.
1: Hallo, mein Name ist Christoph und ich würde mir für heute Abend bei euch im Wunschbob mal irgendein Lied von der Band Godsnake wünschen. Habe ich jetzt auf dem Festival gesehen. Die sind echt hammergeil, die Jungs. Dankeschön.
0: Gibt es jetzt auch für dich Digital Dumbass, habe ich rausgesucht. Godsnake jetzt bei Radio Bob.

0: Das sind die Foo Fighters mit My Hero bei Radio Bob im Wunschbob. Es ist arschheiß in diesem Studio. Ich mache jetzt ein Päuschen, komm erst wieder, wenn es ein bisschen kühler ist. So gegen 21 Uhr, wenn die harte Seite startet, dann können wir uns hier wieder hören, wenn ihr Bock habt. Ansonsten habe ich noch einen letzten Songwunsch für euch und sag damit Tschüss, vielleicht bis später.
1: Hallo liebes Radio Bob Team, ich würde mir von Bring Me The Horizon Lost wünschen. Das würde meinen Tag super abrunden. Schöne Grüße gehen raus.

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1: Ich bin Uwe Schimonek, guten Abend. Die nächste Hitzewelle aus Spanien ist unterwegs nach Deutschland. Ab Mitte der Woche sollen die Temperaturen auf bis zu 40 Grad steigen, erst im Südwesten, später auch im Osten. Dann kann es erneut heftig gewittern. Schon am Wochenende waren da vor allem Brandenburg und Berlin betroffen. Die Fortschritte bei den Friedensgesprächen zwischen den USA und dem Iran machen sich positiv bei uns an den Tankstellen bemerkbar. Diesel hat laut ADAC am Wochenende erstmals wieder weniger gekostet als vor dem Iran-Krieg. Im Schnitt 1,73 Euro. Allerdings in anderthalb Wochen läuft der Tankrabatt aus. Für Nico Schlotterbeck ist die Fußball-WM gelaufen. Der DFB-Verteidiger hat sich in der Partie gegen die Elfenbeinküste schwerer verletzt. Diagnose: Bänderriss im linken Sprunggelenk. Das bedeutet mindestens 8 Wochen Pause. Für Schlotterbeck rückt Antonio Rüdiger in die Innenverteidigung. Die Bundeswehreinheit in Litauen soll bis 2027 auf knapp 5000 Soldaten anwachsen. Dafür braucht es wahrscheinlich auch Pflichtversetzungen. Das hat Verteidigungsminister Pistorius bei einem Besuch vor Ort eingeräumt. Versetzungen seien in der Truppe aber nichts Ungewöhnliches, so der Minister. Weil sie während Corona massenhaft gefälschte Impfpässe verkauft haben, sind in Kassel heute 2 Männer zu mehr als 3 Jahren Haft verurteilt worden. Sie sollen 2021 mindestens 7000 gefälschte Impfpässe verkauft haben. Rund 250.000 Euro, die sie damit eingenommen haben, wurden eingezogen. RB Leipzig geht mit Martin De Michelis an der Seitenlinie in die neue Saison. Der ehemalige Bayern-Profi trainierte zuletzt Mallorca in der spanischen ersten Liga. Jetzt unterschrieb er bei RB einen 2-Jahres-Vertrag. Letzte Woche hatten sich die Leipziger nach nur einem Jahr von Ole Werner getrennt.
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1: Sonnig und richtig heiß ist der Abend. Nur im Norden ziehen mal mehr, mal weniger Wolken durch. In den Bergen kann am späten Abend auch mal ein Gewitter runterkommen mit heftigem Regen. In der Nacht bleibt's meist klar und trocken bei 22 bis 16 Grad. Morgen wieder viel Sonne, später vereinzelt Schauer oder Gewitter, maximal 37 Grad. Im Moment ist alles frei auf den Straßen bei uns in Hessen, keine Staus.
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1: Ich bin Uwe Schimonek, guten Abend. Die Menschen im Westen und Süden Deutschlands müssen auch in den kommenden Tagen mit Saunatemperaturen bis zu 40 Grad rechnen. Besonders in den Städten, wo die Gebäude dicht an dicht stehen, bleibt die Wärmebelastung hoch und kann damit gefährlich werden. In den aufgeheizten Wäldern steigt außerdem die Waldbrandgefahr. Für Nico Schlotterbeck ist die Fußball-WM gelaufen. Der DFB-Verteidiger hat sich in der Partie gegen die Elfenbeinküste schwerer verletzt. Diagnose: Bänderriss im linken Sprunggelenk. Das bedeutet mindestens 8 Wochen Pause. Für Schlotterbeck rückt Antonio Rüdiger in die Innenverteidigung. Die USA lockern im Streit mit dem Iran jetzt den Druck beim Öl. Washington hebt die Sanktionen auf Geschäfte mit iranischem Rohöl auf, zumindest während weiter über einen dauerhaften Frieden verhandelt wird. Das dürfte auch die Ölpreise weiter entspannen. 2 von 3 Deutschen haben schon mal überlegt, im Ausland zu arbeiten. Ein Drittel hat sich laut einer Umfrage fürs Jobportal Indeed sogar konkret informiert. Die Hauptgründe: mehr Geld, bessere Lebensqualität und weniger Steuern. Für immer wegziehen will aber kaum jemand. In Raunheim bei Rüsselsheim ist in der vergangenen Nacht ein Mann mit einem Messer schwer verletzt worden. Laut Polizei hatte sich der 29-Jährige in einer Wohnung lautstark mit einem 28-Jährigen gestritten. Der Jüngere soll dann das Messer gezückt haben, er wurde festgenommen. Jetzt ist es offiziell, Martin De Michelis wird neuer Cheftrainer bei RB Leipzig. Das hat der Verein jetzt bekannt gegeben. Der Argentinier dürfte vielen noch als langjähriger Profi bei den Bayern im Gedächtnis sein. Zuletzt stand der 45-Jährige beim spanischen Erstligisten Mallorca an der Seitenlinie.
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2: Leute, willkommen an diesem übertrieben schwitzigen Montag. Ich hoffe, ihr habt es kühl da, wo ihr seid, in der Nachtschicht oder zu Hause. Ich weiß es nicht. Hauptsache, keiner von euch hockt hier gerade unterm Dachgeschoss. Falls doch, ich versuche euch abzukühlen in den nächsten 3 Stunden. Los geht's mit Death Symbolic.

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Das sind Metallica, Fight Fire with Fire, passender Song für so einen heißen Tag wie heute. Es ist so heiß, da stürzt sogar Metallica-Gitarrist Kirk Hammett von der Bühne. Der ist letztens in Dublin leider von der Bühne gerutscht, meine Performance, aber war jetzt nicht schlimm. Fans haben ihm ganz schnell wieder aufgeholfen. Es gab ja letztens auch wilde Gerüchte um Metallica, ob es vielleicht was Neues gibt, weil sie haben ihre komplette Social-Media-Präsenz überarbeitet. Alles war weg, kein Gelb-Schwarz mehr, die Farben ihres letzten Albums. Jetzt ist alles in Hellgrau mit Schwarz. Und Metallica, so wie viele andere Bands, sind ja dafür bekannt, ne? Neues Logo wird immer angepasst ans neue Album und an den neuen Tourzyklus, an die neue Ära sozusagen. Aber Metallica selber haben gesagt, leider nein, sollte nur geil aussehen. Neue Frischzellenkur für den Look. Schade, erstmal nichts Neues von Metallica. Jedenfalls nichts musikalisch Neues, dafür aber ein schicker neuer Look. Hier bei Radio Bob in der Hansenseite geht's weiter mit August Burns Red, Whitewashed.

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2: Meist nur ein paar Wolken und es bleibt trocken. Dazu lässt der Wind in der Nacht nach. Runter geht's auf 22 bis 16 Grad, am mildesten im Südwesten. Morgen wird's dann meist sonnig und richtig heiß mit bis zu 37 Grad. Am Nachmittag und Abend kann vereinzelt mal ein Schauer oder ein Hitzegewitter mit dabei sein. Es gibt gerade keine Staus, ihr kommt entspannt durch.
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3: Tag Leute, lasst euch diese nächste Schlange um den Hals legen. Ginger gibt's jetzt mit Green Serpent.

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Das sind In Flames mit Pinball Map bei Radio Bob an der Hahnenseite. Neues Album von In Flames ist ja im Sack. Sie haben noch nicht verraten, wann es kommt, aber vielleicht bringen sie es ja schon mit auf Tour. Sie sind im Sommer ja unterwegs, bei uns im Bobland auch, auf einigen Festivals, unter anderem im Reload. Dürfen wir also gespannt bleiben. Vielleicht verraten sie uns da ja schon was. Hier an der Hahnenseite geht's weiter mit Carcass, The Living Dead at the Manchester.

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1: Ich bin André Glatzel, guten Abend. Die Menschen im Westen und Süden Deutschlands müssen auch in den kommenden Tagen mit Saunatemperaturen bis zu 40 Grad rechnen. Besonders in den Städten, wo die Gebäude dicht an dicht stehen, bleibt die Wärmebelastung hoch und kann damit gefährlich werden. In den aufgeheizten Wäldern steigt außerdem die Waldbrandgefahr. Die Fortschritte bei den Friedensgesprächen zwischen den USA und dem Iran machen sich bei uns an den Tankstellen bemerkbar. Diesel hat laut ADAC am Wochenende erstmals wieder weniger gekostet als vor dem Irankrieg. Im Schnitt kostete der Liter Diesel 1,73 Euro. Allerdings läuft zum Monatsende der Tankrabatt wieder aus. Deutschlands Kommunen schlagen wegen ihrer Geldnot Alarm. Laut Bertelsmann Stiftung fehlen Städten, Kreisen und Gemeinden fast 32 Milliarden Euro. Der Städte- und Gemeindebund forderte zum Aktionstag Kommunen am Limit mehr Hilfe von Bund und Ländern, um Kürzungen etwa bei Schulen und Kultur zu verhindern. Argentinien hat bei der Fußball-WM das Ticket für die K.O.-Runde klargemacht. Die Argentinier setzten sich gegen Österreich mit 2:0 durch. Beide Tore schoss Lionel Messi.
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2: Schön, dass ihr dabei seid und euch mit mir, zumindest musikalisch, in den Keller verzieht hier in der harten Seite. Quellattack gibt's jetzt. Bosse kann.

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0: Doesn't Body Count mit Body Count bei Radio Bob in der harten Seite. Soulwork habe ich jetzt gleich für euch und die reden ja gerade ganz viel über ihr Jubiläum. Sie sind schon 30 Jahre am Machen und am Tun und sie nehmen ein paar einzelne Songs und Alben auseinander, wie sie entstanden sind. Ist ganz interessant, könnt ihr euch völlig umsonst auf deren Social Media Kanälen zum Beispiel angucken oder bei YouTube. Sänger Björn spricht zum Beispiel bei Predator's Portrait darüber, dass er einen Vocal Coach dafür brauchte damals. Der hatte ein bisschen Bammel, dass seine Stimme nicht reicht. War aber das erste und auch einzige Mal.
1: That was a big step with that album. I wouldn't say it was 50-50, but maybe it was like screamy vocals 60 and cleans 40, maybe. It was an interesting time. I actually used a vocal coach for the first time. Actually, the only time in my life I've used a vocal coach for, like, I think I had maybe 5 sessions and that gave me some kind of confidence that I was like, okay, I guess I can sing, you know, I got the, you know, green light from the vocal coach.
0: Zum 30. Bandjubiläum von Soulwork nehmen sie uns ein bisschen mit hinter die Kulissen auf ihrer Instagram-Seite zum Beispiel. Da könnt ihr euch zu einigen Alben und Songs ein bisschen was von Björn angucken. Der Sänger erklärt, wie es für ihn damals war, wie es für die Band damals war. Ich finde es sehr interessant. Soulwork gibt es jetzt auch hier von 2005 Distance in der harten Seite bei Radio Bob.

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4: Meist nur ein paar Wolken und es bleibt trocken. Dazu lässt der Wind in der Nacht nach. Runter geht's auf 22 bis 16 Grad, am mildesten im Südwesten. Morgen wird's dann meist sonnig und richtig heiß mit bis zu 37 Grad. Am Nachmittag und Abend kann vereinzelt mal ein Schauer oder ein Hitzegewitter mit dabei sein. Im Moment ist alles frei auf den Straßen bei uns in Hessen. Keine Staus.
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5: Leute, ich habe das wirklich nicht zu verantworten, dass heute bei diesem Wetter so viele Songs mit Fire im Titel vorkommen. Das ist Zufall. Hier Switch Engage gibt's jetzt das Signal Fire.

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0: Ihr hört Radio Bob, die harte Seite ist hier. Wir stehen gemeinschaftlich diese Hitzewelle durch, am besten mit guter Musik. Also wenn ihr einen Vorschlag habt, dann könnt ihr den gerne reinschicken. Ich freue mich hier in der harten Seite über Bands und Musiktipps, vielleicht von Bands, die wir alle noch nicht so kennen, die ihr für euch entdeckt habt. Wenn ihr die mit uns teilt, dann gerne rein in die MyBob-App.
1: Hi Nina, hier ist Debbie. Ich bin gerade mit meinem Papa am Dachstuhlstreich bei 33 Grad und ich würde mir echt gern mal ein Lied von Van & Breath wünschen. Die spielt, glaube ich, in 2 Wochen auf dem Wolfwies in Irschlingen. Und wir würden gern einfach einen Song hören zur Motivation und ob man dahin kann und die Jungs abchecken kann. Vielen Dank!
0: Ey Leute, dann wünsche ich euch viel Spaß. Hier gibt's jetzt Van & Breath mit Keep Your Head Up bei Radio Bob.

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2: Ich bin André Glatzel. Guten Abend. Die Menschen im Westen und Süden Deutschlands müssen auch in den kommenden Tagen mit Saunatemperaturen bis zu 40 Grad rechnen. Besonders in den Städten, wo die Gebäude dicht an dicht stehen, bleibt die Wärmebelastung hoch und kann damit gefährlich werden. In den aufgeheizten Wäldern steigt außerdem die Waldbrandgefahr. Die USA lockern im Streit mit dem Iran jetzt den Druck beim Öl. Washington hebt die Sanktionen auf Geschäfte mit iranischem Rohöl auf, zumindest während weiter über einen dauerhaften Frieden verhandelt wird. Das dürfte auch die Ölpreise weiter entspannen. Der britische Premier Keir Starmer tritt zurück. Das hat er jetzt angekündigt. Starmer und seine Labour-Partei stecken gerade im Umfragetief. Zuletzt gab es bei den Kommunalwahlen eine Klatsche. Nachfolger will Starmers innerparteilicher Konkurrent Andy Burnham werden. Bei der Fußball-WM ist Argentinien sicher eine Runde weiter. Das Team um Superstar Lionel Messi gewann das zweite Vorrundenspiel gegen Österreich mit 2:0.
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3: Die fantastischen Venom Prison Judges of the Underworld gibt's gleich hier nach The Amity Affliction. I see dead people.

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Das sind Enter Shikari mit Kelse Priest bei Radio Bob in der harten Seite. Nachdem die ja im Frühjahr einfach richtig spontan, also überraschend, ein neues Album rausgebracht haben, ohne viel Tamtam, haben sie auch gesagt, sie hatten da einfach keinen Bock drauf auf diese Probophase. Sie wollen es einfach rausbringen, unter die Leute bringen. Da sind sie auch spontan rumgekommen. Aber die meisten Konzerte waren sehr schnell ausverkauft, weil der Fanclub zuerst Bescheid bekommen hat. Ist ja auch gut so. Aber sie gehen nochmal auf eine ausführliche Tour. Im Herbst kommen sie nochmal vorbei und sind da auch fast überall im November. Hamburg, München, Düsseldorf, Leipzig. Und da gibt's auch noch Karten. Wenn ihr da nochmal Enter Shikari live sehen wollt, dann könnt ihr das machen. Guckt mal im Ticketshop auf radiobob.de. Von Enter Shikari kommen wir jetzt zu Nevermore, We Disintegrate in der harten Seite.

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3: Meist nur ein paar Wolken und es bleibt trocken. Dazu lässt der Wind in der Nacht nach. Runter geht's auf 22 bis 16 Grad, am mildesten im Südwesten. Morgen wird's dann meist sonnig und richtig heiß mit bis zu 37 Grad. Am Nachmittag und Abend kann vereinzelt mal ein Schauer oder ein Hitzegewitter mit dabei sein. Die A49 Kassel Richtung Gießen ist zwischen Neuental und Schwalmstadt nach einem Unfall gesperrt.
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4: Schönen guten Tag, Leute. Take Out gibt's jetzt mit Chemical Invasion.

I Prevail sind das mit Scars bei Radio Bob in der harten Seite. Zwischen I Prevail und Ex-Sänger Brian Burkheiser, da gab es ja ein bisschen Beef. Er hatte gesundheitliche Probleme, musste immer wieder die Touren stoppen, die Band verlassen. Und 2025 haben sie dann gesagt, yo, er ist nicht mehr in der Band, wir haben uns einvernehmlich getrennt. Er hat das Ganze ein bisschen anders erzählt und hat gesagt, yo, ich wollte gar nicht raus aus der Band, aber gut. Jetzt will er eigene Musik machen, Solomusik. Da gab es dann einen Rechtsstreit. Das ist auch richtig scheiße gewesen. Da wollte die Band oder wer auch immer da die Strippen zieht, ihm verbieten, Musik rauszubringen. Dieser Rechtsstreit ist aber jetzt endlich beigelegt und er konnte dann Anfang diesen Jahres eigene Songs rausbringen. Juche! Endlich kann er jetzt Solo weitermachen. Und er ist da ein bisschen musikalisch in eine andere Richtung gegangen. Das klingt nämlich so. I Prevail-Sänger Brian Burkheiser, also jetzt solo unterwegs, aber komplett in einer anderen musikalischen Richtung. Aber immerhin darf er es jetzt auch. Es gibt kein Beef mehr mit der Band. Und er hat selber gesagt, ich hoffe, wir können irgendwann unsere Freundschaft wieder aufleben lassen. Na, mal schauen. Hier geht's jetzt weiter mit einer Band, die sich zum Glück nicht zerstritten hat. Machine Head gibt's jetzt mit Old in der harten Seite.

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1: Spaß, Spaß und nochmals Spaß. Das ist das Motto der Berliner Band Die Ärzte. Zum Image einer Spaßkapelle gehören auch affige Interviews, wie hier im englischsprachigen Fernsehstudio des Musiksenders MTV. Die Ärzte über ihre Vorbilder.
2: I can't get no da-da-da.
3: Yeah,
2: I really like this.
3: Yeah, they're brilliant. Yeah, back in the USSR.
2: Yeah.
3: Are you excited?
2: Can you hear
3: that?
2: The drums, Fernando?
1: Ist schon die obligatorische Frage nach dem Bandnamen Die Ärzte unergiebig, so ist es die nach den Künstlernamen erst recht. Dazu ein Beispiel aus berufenem Munde. Es antwortet Ärzte-Gitarrist Jan Vetter.
4: Praktischerweise haben sie auch einen Namen, den sie sich gegeben haben, nämlich Fahr in Urlaub. Wie kam es zu dem Namen?
5: Das kam so, ich habe mir überlegt, wie will ich heißen? Fahr in Urlaub.
4: Ja, und war das, gab es damals noch irgendwelche Alternativen? Oder?
5: Ja, es gab viele Alternativen. Gitarrenzerstörer aus dem All und so, aber die wären vielleicht noch ein bisschen zu albern gewesen. Das war so eine Zeit, da hatte man als vernünftiger Punkrocker einen Künstlernamen. Wer keinen Künstlernamen hatte, war kein Punkrocker. Punkt. Und dann haben wir lange überlegt. Mein Kollege Bela B. hat sich halt für einen düsteren, erotischen, unverständlichen Namen entschieden, ich nicht.
1: Na dann ist ja alles klar. Und hier sind die Ärzte, Männer sind schwarz.

Eine hochemotionale und kraftvolle Rockhymne darüber, dass Liebe am Ende wichtiger ist als alles Geld der Welt. Wir meinen... Eine hochemotionale und kraftvolle

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1: Und wie das bei Coversongs so ist, haben da immer viele Leute viele Meinungen zu. Zum einen ist da natürlich interessant, was Simon und Garfunkel denn über die Nummer von Disturbed denken. Tatsächlich hat Sänger Draiman bei einer Neujahrsveranstaltung Paul Simon getroffen und seine Reaktion war wohl unfassbar wundervoll. Er hat der Band viele Komplimente gemacht und besonders betont, wie schön er es findet, dass hierdurch eine komplett neue Generation den Song kennenlernen konnte. Für Sänger Draiman war das eine komplett surreale Situation, besonders als Paul Simon einen Auftritt der Band auf seinen Social-Media-Kanälen dann gepostet hat.
2: Ja, also, er fand's gut, die Fans. Naja, die haben damit ja was Neues präsentiert bekommen, denn so ganz typisch ist diese Nummer für Disturbed ja nicht. Und ja, es ist und bleibt eben ein sehr ruhiger und melancholischer Song. Und das ist ja schon ein Kontrast im Vergleich zu dem, was die Band sonst macht. Also auf die Fresse Sound, wenn man das mal so beschreiben will. Und ja, die Reaktion der Fans war natürlich dementsprechend gemischt. Viele eingefleischte Disturbed-Fans waren schon sehr verwundert über diese neue Richtung und haben der Band vorgeworfen, dass sie jetzt Kommerz geworden sind und nur noch Geld machen wollen.
1: Ja, und auch live gab es laut Sänger Draiman eine gigantische Lernkurve. Es war laut ihm eine ziemliche Herausforderung, den Song passend ins Set einzubauen. Und das Publikum war auch am Anfang ziemlich zerrissen bei den Konzerten, beziehungsweise hin und her gerissen. Ein Teil fand es super. Ein Teil fand es nicht so super. Aber wie der Sänger im Interview betont, hat sich das zum Glück echt gedreht. Also der Song ist nach und nach zu einem Liebling des Publikums geworden. Und noch viel wichtiger, die Band konnte durch den Song eine ganz neue Atmosphäre in der Halle schaffen.
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1: Ich bin André Glatzel. Die Menschen im Westen und Süden Deutschlands müssen auch in den kommenden Tagen mit Saunatemperaturen bis zu 40 Grad rechnen. Besonders in den Städten, wo die Gebäude dicht an dicht stehen, bleibt die Wärmebelastung hoch und kann damit gefährlich werden. In den aufgeheizten Wäldern steigt außerdem die Waldbrandgefahr. Die USA lockern im Streit mit dem Iran jetzt den Druck beim Öl. Washington hebt die Sanktionen auf Geschäfte mit iranischem Rohöl auf, zumindest während weiter über einen dauerhaften Frieden verhandelt wird. Das dürfte auch die Ölpreise weiter entspannen. Deutschlands Kommunen sind am Limit. Darauf hat der Städte- und Gemeindebund mit einem Aktionstag hingewiesen. Laut Bertelsmann Stiftung fehlen fast 32 Milliarden Euro. Wenn Bund und Länder nicht gegensteuern, drohen bei Freibädern, Jugend- oder Nahverkehrsangeboten Kürzungen. Bei der Fußball-WM ist Argentinien sicher eine Runde weiter. Das Team um Superstar Lionel Messi gewann das zweite Vorrundenspiel gegen Österreich mit 2:0.
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1: Jared Leto singt zunächst verletzlich, fast flüsternd, steigert sich dann aber in verzweifelte Schreie und insbesondere in der Bridge mit diesem herausgeschrien, ne, This is who I really am, wir kennen's, zeigt sich dann seine stimmliche Bandbreite zwischen der intimen Zerbrechlichkeit auf der einen Seite und dieser explosiven Wut auf der anderen Seite.

diese Dynamik, die dadurch entsteht, war aber auf jeden Fall auch gewollt, denn das Album sollte sich emotional zugänglich, aber auch roh und unverfälscht anfühlen, erklärte Drummer Shannon Leto. The Kill entstand also in einem Spannungsfeld aus Weltenbummler-Studio, persönlichem Anspruch und bewusstem Kontrollverzicht, was man dem Song in seiner intensiven Atmosphäre auf jeden Fall deutlich auch anmerkt.

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1: Die Geschichte der Rockmusik ist ja voller Rätsel. Manche werden wir nie ergründen können. Bis heute zum Beispiel ist nicht endgültig klar, was uns Don McLean mit seinem American Pie wirklich sagen wollte. Ebenso diffus ist es mit All Over Now, Baby Blue von Bob Dylan. 1965 schrieb er den Song. Viele meinten, es beschreibt die Liebe zu Joan Baez, die nicht erwidert wurde. Andere wiederum meinen, der Song handelt von Dylans langsamer Distanzierung von der klassischen Folkmusik, was rein logisch ja zu seinem heiß diskutierten 65er Auftritt beim Newport Folk Festival passen würde. It's All Over Now, Baby Blue ist genau wie Knockin' on Heaven's Door ein Dylan-Klassiker, der von vielen anderen Künstlern gecovert wurde und die damit sogar erfolgreicher waren. Ein paar Beispiele: John Baez, The Animals, Manfred Mann's Earth Band, The Byrds, Joni Mitchell und natürlich Them, die nordirische Band um Van Morrison, die sich 63 in Belfast gründete, durch die Lande tingelte, aber erst 64 einen Plattenvertrag erhielt. Aber da war die Band auch nur noch ein Haufen ab und an miteinander musizierender Künstler. Van Morrison verließ die Band sehr schnell, damit fehlte mit der charismatischen Stimme von Morrison die Seele und damit war das Ende der Band schon 66 gekommen. Sie haben doch ein, zwei Wiedervereinigungsversuche gemacht, aber die haben nicht funktioniert. Sie hinterließen dennoch die erfolgreichste Interpretation von Bob Dylans It's All Over Now, Baby Blue. Nicht nur 1966 war dies ein Hit, 1974 gleich nochmal. Und wenn Van Morrison seine Solokonzerte gibt, dann gehört dieser Klassiker weiterhin zum Programm. Here's Them, It's All Over Now, Baby Blue.

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1: Ich bin André Glatzel. Gewitterwarnung beim WM-Spiel zwischen Frankreich und dem Irak. Nach der ersten Halbzeit musste die Partie in Philadelphia für etwa anderthalb Stunden unterbrochen werden. Zur Halbzeit stand es 1:0 für Frankreich. Im ersten Spiel des Abends hat Argentinien gegen Österreich 2:0 gewonnen und steht damit in der K.O.-Runde. Die Fortschritte bei den Friedensgesprächen zwischen den USA und dem Iran machen sich bei uns an den Tankstellen bemerkbar. Diesel hat laut ADAC am Wochenende erstmals wieder weniger gekostet als vor dem Irankrieg. Im Schnitt kostete der Liter Diesel 1,73 Euro. Allerdings läuft zum Monatsende der Tankrabatt wieder aus. Noch bevor die Rentenkommission ihre Reformvorschläge offiziell übergibt, kommt Gegenwind. Sozialverbände und die Linke befürchten Kürzungen, Wirtschaftsforschern gehen die Vorschläge nicht weit genug. Laut Medienberichten soll unter anderem das Renteneintrittsalter schrittweise steigen. Das war falsch. Der frisch gewählte Linken-Chef Luigi Pantisano hat um Entschuldigung für seine Aussage gebeten, es gebe derzeit keinen Unterschied zwischen der Politik der CDU und der AfD. Das Statement hatte am Wochenende auch in seiner eigenen Partei für Irritation gesorgt.
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